0: Die Bahngewerkschaft EVG befürchtet einen massiven Abbau im deutschen Schienenverkehr. Grund sind die Einstiegspläne des italienischen Unternehmens Italo. Wenn Italo wichtige Strecken übernimmt, könnten der Bahn Einnahmen wegbrechen, die dann für Verbindungen auf den Nebenstrecken fehlen. Großbritannien hat im Ärmelkanal einen russischen Öltanker festgesetzt. Das Schiff soll zur sogenannten Schattenflotte gehören, mit der Russland versucht, Exportsanktionen zu umgehen. Für die britische Marine war es der erste Einsatz dieser Art. 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
1: Ich bin Anna Löwer. Die USA und der Iran haben sich nach Angaben von US-Präsident Trump auf ein Friedensabkommen geeinigt. Auch Vermittler Pakistan bestätigte die Vereinbarung und kündigte eine sofortige Waffenruhe an. Das Abkommen soll am Freitag in Genf unterzeichnet werden. Der Iran spricht bereits von einem Erfolg. Der Vizeaußenminister erklärte, Teheran habe seine Ziele erreicht. Mit der Einigung sollen außerdem die Blockade iranischer Häfen und die Einschränkungen in der Straße von Hormuz aufgehoben werden. Die deutsche Nationalmannschaft ist mit einem Torfest in die WM gestartet. Gegen WM-Neuling Curaçao gewann das DFB-Team mit 7:1. Erstmals seit seinem Rücktritt nach der EM stand Manuel Neuer als Nummer 1 wieder zwischen den Torpfosten. Er sagte im Ersten:
2: Jeder wünscht sich immer einen guten Start und gerade in so einem Turnier ist es wichtig, dass wir, glaube ich, gut gestartet sind, dass wir die Spielfreude an den Tag gelegt haben, dass man auch gemerkt hat, dass die Spieler, die von der Bank gekommen sind, immer Energie mit reingebracht haben, dass wir nie aufgehört haben, aufs nächste Tor zu spielen und die Spielfreude war da und wir wollten immer aufs Tor gehen.
1: Außerdem spielten noch die Niederlande gegen Japan, Endstand 2:2. Im schweizerischen Genf ist es bei Protesten gegen den G7-Gipfel in Frankreich zu Ausschreitungen gekommen. Laut Polizei haben einige der gut 20.000 Demonstranten mehrere Gebäude beschädigt. Die Beamten setzten teilweise Tränengas ein. In Genf kommen die Staats- und Regierungschefs an und reisen dann weiter nach Evian in Frankreich. Die Schweiz sagt Nein zu einer Einwohnergrenze. 54% haben sich, vorläufigen Ergebnissen zufolge, in einem entsprechenden Referendum dagegen ausgesprochen. Die rechtspopulistische SVP hatte die Einführung einer Begrenzung auf 10 Millionen Einwohner gefordert. Die Initiatoren wollten die Einwanderung beschränken. Nächstes Kapitel in den Skandalgeschichten im norwegischen Königshaus. Im Prozess gegen Marius Borg-Høiby soll heute das Urteil verkündet werden. Angeklagt ist der Sohn von Kronprinzessin Mette-Marit unter anderem wegen Vergewaltigung. Er bestreitet die Vorwürfe. 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
1: Ich bin Anna Löwer. Schönen guten Morgen. Die DFB-Elf hat die Pflichtaufgabe Curaçao mit Bravour bewältigt. 7:1 gewinnt die deutsche Nationalmannschaft gegen den WM-Neuling, der zwischenzeitlich sogar zum 1:1 ausgleichen konnte. Bundestrainer Nagelsmann sagte in der ARD.
2: Da musst du dich erstmal kurz sammeln und dann finde ich schon wichtig, wie die Mannschaft damit umgeht nach den letzten beiden Turnieren. Es sind natürlich auch viele Newcomer dabei, die noch keine Turniere hatten, aber es sind natürlich auch einige dabei, die Turniere selbst erlebt haben. Und dann musst du erstmal 7 Tore machen. Klar waren wir Favorit und klar musst du am Ende des Spiels auch gewinnen. Trotzdem waren gute Dinge dabei, aber auch Dinge, die man gut analysieren kann, um weitere Schritte zu gehen. Und ich habe mich einfach gefreut für die Truppe.
1: Außerdem spielten die Niederlande und Japan 2:2 und die Elfenbeinküste und Ecuador trennten sich 1:0. Die USA und der Iran haben sich nach Angaben von US-Präsident Trump auf ein Friedensabkommen geeinigt. Vermittler Pakistan spricht von einer sofortigen Waffenruhe in der Region. Auch die Straße von Hormuz soll schnell wieder geöffnet werden. Das Abkommen soll am Freitag in Genf unterzeichnet werden. Die Bahngewerkschaft EVG befürchtet einen massiven Abbau im deutschen Schienenverkehr. Grund sind die Einstiegspläne des italienischen Bahnunternehmens Italo. Mehr von Benno Hille.
3: Italo will der Deutschen Bahn ab 2028 Konkurrenz machen. Die Befürchtung, wenn Italo wichtige Strecken belegt, kann die Bahn dort weniger Fahrten anbieten. Die Einnahmen könnten dann für die Finanzierung der Nebenstrecken fehlen. Die Gewerkschaft sieht damit die Fernanbindung vieler Bahnhöfe in Gefahr, zum Beispiel in Chemnitz, Rostock und Magdeburg. EVG-Chef Burkhardt fordert, dass Italo im Gegenzug auch weniger lukrative Strecken bedienen muss.
1: Die Schweiz sagt Nein zu einer Einwohnergrenze. 54% haben sich, vorläufigen Ergebnissen zufolge, in einem entsprechenden Referendum dagegen ausgesprochen. Die rechtspopulistische SVP hatte die Einführung einer Begrenzung auf 10 Millionen Einwohner gefordert. Die Initiatoren wollten die Einwanderung beschränken. Nächstes Kapitel in den Skandalgeschichten im norwegischen Königshaus. Im Prozess gegen Marius Borg-Høiby soll heute das Urteil verkündet werden. Angeklagt ist der Sohn von Kronprinzessin Mette-Marit unter anderem wegen Vergewaltigung. Er bestreitet die Vorwürfe. 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
1: Ich bin Anna Löwer. Schönen guten Morgen. Die DFB-Elf hat die Pflichtaufgabe Curaçao mit Bravour bewältigt. 7:1 gewinnt die deutsche Nationalmannschaft gegen den WM-Neuling, der zwischenzeitlich sogar zum 1:1 ausgleichen konnte. Bundestrainer Nagelsmann sagte in der ARD.
2: Da musst du dich erstmal kurz sammeln und dann finde ich schon wichtig, wie die Mannschaft damit umgeht nach den letzten beiden Turnieren. Es sind natürlich auch viele Newcomer dabei, die noch keine Turniere hatten, aber es sind natürlich auch einige dabei, die Turniere selbst erlebt haben. Und dann musst du erstmal 7 Tore machen. Klar waren wir Favorit und klar musst du am Ende des Spiels auch gewinnen. Trotzdem waren gute Dinge dabei, aber auch Dinge, die man gut analysieren kann, um weitere Schritte zu gehen. Und ich habe mich einfach gefreut für die Truppe.
1: Außerdem spielten die Niederlande und Japan 2:2 und die Elfenbeinküste und Ecuador trennten sich 1:0. Die USA und der Iran haben sich nach Angaben von US-Präsident Trump auf ein Friedensabkommen geeinigt. Auch Vermittler Pakistan bestätigte die Vereinbarung und kündigte eine sofortige Waffenruhe an. Das Abkommen soll am Freitag in Genf unterzeichnet werden. Der Iran spricht bereits von einem Erfolg. Der Vize-Außenminister erklärte, Teheran habe seine Ziele erreicht. Mit der Einigung sollen außerdem die Blockade iranischer Häfen und die Einschränkungen in der Straße von Hormuz aufgehoben werden. Mehr als 20.000 Menschen haben im schweizerischen Genf gegen den G7-Gipfel protestiert. Dabei kam es auch zu Ausschreitungen. Mehrere Gebäude wurden beschädigt. Die Polizei setzte Tränengas ein. Der G7-Gipfel selbst findet im etwa 40 Kilometer entfernten Evian in Frankreich statt. Die Bahngewerkschaft EVG befürchtet einen massiven Abbau im deutschen Schienenverkehr. Grund sind die Einstiegspläne des italienischen Unternehmens Italo. Wenn Italo wichtige Strecken übernimmt, könnten der Bahn Einnahmen wegbrechen, die dann für Verbindungen auf den Nebenstrecken fehlen. Nächstes Kapitel in den Skandalgeschichten im norwegischen Königshaus. Im Prozess gegen Marius Borg-Høiby soll heute das Urteil verkündet werden. Angeklagt ist der Sohn von Kronprinzessin Mette-Marit unter anderem wegen Vergewaltigung. Er bestreitet die Vorwürfe. 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
1: Ich bin Antje Wachtmann von Borkum. Immer wieder montags trifft sich bei uns im Gemeindehaus der Handarbeitskreis. Alle bringen etwas für die Hände zu tun mit, aber genauso wichtig ist der Kaffee und der Kuchen. So kommen alle im Gespräch über den Kuchen ins Schwärmen. Der Zuckerkuchen, den meine Oma machte, der war der Beste, erzählt eine Teilnehmerin. Und sie macht mit den Fingern vor, wie die Oma die Vertiefung für die Butter mit den Fingern in den Teig reindrückte und drückt kräftig auf dem Tisch herum. Eine andere erinnert sich an die Eierschecke aus der Kindheit in Dresden. So lange hat sie diesen Kuchen nicht mehr gebacken. Eigentlich wäre es mal wieder dran. Im Essen erinnern wir uns an Menschen, an die Kindheit und auch an Gott. Gemeinsames Essen und besondere Speisen sind im Glauben und in den Bildern, die Jesus Christus uns erzählt, wichtig. Und im Abendmahl spüren wir seine Anwesenheit besonders. Ich mag es, wenn wir uns im Handarbeitskreis gemeinsam erinnern. An unsere Kindheit, an Menschen, an besondere Kuchen und natürlich an Gott. Amen.
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4: Es bleibt heute meistens bedeckt. Im Nordwesten nur wenig Sonne dabei, aber auch höchstens mal so ein bisschen Nieselregen bei 14 bis 16 Grad. Das heißt, so viel wärmer wird es gar nicht, als es jetzt schon ist. Wir haben aktuell 12 Grad in Oldenburg-Eversten, 13 in Hinte und in Schortens, 13 Grad auch in Hamburg an der Davidwache und auf Wangerooge. Der Nordseewelle 3-Tage-Trend. Morgen bleibt es insgesamt freundlich. Am Mittwoch wieder mehr Wolken und nachmittags auch mal etwas Regen. Dazu jeweils 20 Grad in der Spitze. Ab Donnerstag fühlt es sich dann aber auch endlich mal nach Sommer an bei uns. Da gibt es viel Sonne und 26 bis 28 Grad. Und das schon mal als kleiner Ausblick. In den Tagen danach soll es ähnlich weitergehen. Das nächste Niedrigwasser vor Baltrum gleich um 6:30.
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5: Ich bin Finn Riebesel-Freundlieb. Schönen guten Morgen. Ein deutscher WM-Auftakt nach Maß. Die DFB-Elf ist mit einem 7:1 gegen Curaçao ins Turnier gestartet. Nach einem etwas wackeligen Start ließ das Team von Bundestrainer Nagelsmann dem kleinsten WM-Teilnehmer wenig Chancen. Linksverteidiger Nathaniel Brown schoss sein erstes Tor für Deutschland und sagte im ersten:
6: Wir haben 7 Tore gemacht, natürlich das eine Tor war unnötig, aber es gehört dazu. Vielleicht hat uns das auch gut getan, dass wir dann einfach aufwachen. Und nach 1-1, ja, haben wir sehr gut gemacht. Da bin ich auch stolz auf die Mannschaft, dass wir nicht den Kopf haben hängen lassen, sondern weitergemacht haben. Dann ist 2-1, 3-1 und dann haben wir sehr gut gespielt.
5: Außerdem spielten Niederlande-Japan 2:2 und Elfenbeinküste-Ecuador 1:0. Nach monatelangem Hin und Her sieht es jetzt nach einem Ende des Iran-Krieges aus. Die USA und der Iran haben sich auf ein Friedensabkommen geeinigt. Anna Löwer berichtet.
7: Das Friedensabkommen soll, wenn nichts mehr dazwischen kommt, am Freitag in Genf unterzeichnet werden. Pakistan, das zwischen den Konfliktparteien vermittelt hat, spricht von einer sofortigen Waffenruhe in der gesamten Region. US-Präsident Trump kündigte an, die Blockade iranischer Häfen zu beenden und die wichtige Schifffahrtsroute durch die Straße von Hormuz wieder freizugeben.
5: Kriege, Handel, künstliche Intelligenz. Das ist ab heute Thema beim G7-Gipfel im französischen Evian. Ganz oben auf der Agenda stehen die Kriege in der Ukraine und dem Iran. Zudem wollen die G7 über das Verhältnis zu China beraten. Der Klimaschutz fehlt auf der Agenda. Bereits gestern haben zehntausende Menschen im schweizerischen Genf gegen den G7-Gipfel protestiert. Dabei kam es auch zu Ausschreitungen, mehrere Gebäude wurden beschädigt, die Polizei setzte Tränengas ein. Der G7-Gipfel selbst findet im etwa 40 Kilometer entfernten Evian in Frankreich statt. Über eine 500.000 Menschen sind zum Tag der Niedersachsen nach Braunschweig gekommen. Die Veranstalter sprechen von der größten Veranstaltung, die die Stadt je erlebt hat. Geplant waren um die 300.000 Besucher. Neben Bühnenprogramm und Themenmeilen haben sich seit Freitag auch hunderte Vereine, Verbände und Co. auf dem Landesfest vorgestellt. Tausende Ehrenamtliche waren im Einsatz. 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
4: Gleich 6:02 besser ankommen mit dem besten Verkehrsservice. A1 Richtung Hamburg zwischen Bremen, Brinkum und Asten. 1 Kilometer Stau, hier kommen etwa 10 Minuten dazu. Vorsicht bitte auf der A31 Emden nach Leer zwischen Ripo und Nermoor. Da steht ein kaputtes Fahrzeug auf dem Standstreifen. Und da gab es noch einen Unfall auf der B210 in Loppersum. Hier sind aktuell beide Fahrtrichtungen gesperrt zwischen Schwarzer Weg und der Loppersumer Straße. Wenn ihr euch da auskennt, macht da bitte einen ganz großen Bogen drum.
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4: Blitzer stehen in Emden in der Straße zwischen beiden Bleichen. In Jade Außendeich in der Außendeicher Straße. In Linzwege in der Straße zum Hullen. In Lütetsburg wird geblitzt bei der Feuerwehr. In Oldenburg im Sodenstich. Und in Roffhausen in der Olympiastraße. Wenn ihr noch was gesehen habt, Staus, Blitzer, Unfälle oder andere Störungen, könnt ihr alles gerne melden. Am besten per WhatsApp an die Nordseewelle Hotline. Das ist die 04931 97 3000.
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4: Die nächste Fähre von Langeoog nach Bensersiel um 6:45.
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4: Ja, und ich glaube, ich muss noch mal mit meiner Frau sprechen. Also wir haben vor 12 Jahren standesamtlich geheiratet. Kirchlich stand dann auch immer noch mal zur Debatte, aber ja, hat sich irgendwie nie so ergeben. Ihr wisst ja, wie das ist. Jetzt allerdings hätten wir die perfekte Gelegenheit, das nachzuholen, nämlich bei der Aktion Einfach heiraten. Am 26. Juni. Spontan Ja sagen. Geht da an ganz vielen Orten im Nordwesten. Und wir stellen euch gleich eine der wirklich schönsten Locations vor. Nämlich den Strand von Bensersiel gegen 6:10 hier bei Nordseewelle.

0: 10 nach 7, hier ist die Nordseewelle Morning Show mit Dennis zum Start in die neue Woche. Und bei uns läuten heute die Hochzeitsglocken. Am 26. Juni gibt's im ganzen Nordwesten die Aktion Einfach heiraten der evangelischen Kirche. Wirklich einfach hinkommen, sich als Paar segnen lassen oder auch richtig kirchlich heiraten. Mit Sicherheit eine der schönsten Locations dafür ist der Strand von Bensersiel. Pastorin Julia Uelzmann, wie lange wird denn so eine Trauung bei euch dauern dann?
1: Eine Trauung würde 45 Minuten dauern. Also wir hätten erst ein 15 Minuten Vorgespräch in Strandkörben, dann hätten wir als Pastoren eine halbe Stunde Zeit, um ein bisschen was Persönliches auch zu schreiben, und dann gäbe es eine Viertelstunde die eigentliche Trauung. Und in der halben Stunde Pause ist für Aktion gesorgt und es gibt ein bisschen was zur Stärkung und man kann ein bisschen was basteln.
0: Ja, und die Paare müssen sich vorher dafür anmelden?
1: Nein, man kann einfach spontan vorbeikommen und man kann entweder kirchlich heiraten, wenn man bisher nur standesamtlich geheiratet hat, aber auch wenn man schon verheiratet ist oder wenn man ein Paar ist und gar nicht unbedingt kirchlich heiraten möchte, aber nur einen Segen bekommen möchte, kann man auch vorbeikommen. Man kann sich anmelden, man muss aber nicht.
0: Alle Infos gibt's unter einfachheiraten.info. Am 26. Juni könnt ihr euch an vielen Orten im Nordwesten spontan trauen lassen, zum Beispiel am Strand von Bensersiel, in der Norder-Ludgeri-Kirche, in der Dreifaltigkeitskirche in Collinghorst oder auch im Gleispark in Oldenburg.

10 Minuten nach 6 an diesem Montagmorgen. Hier ist eure Nordseewelle Morning Show mit Dennis und dem Blick aufs Wetter. Es bleibt heute meistens bedeckt. Im Nordwesten ist nur wenig Sonne mit dabei. Aber auch höchstens mal so ein bisschen Nieselregen bei 14 bis 16 Grad. Liebe Autofahrer, guten Morgen. Es gab einen schweren Unfall auf der B210 in Loppersum. Da sind beide Fahrtrichtungen gesperrt. Zwischen Schwarzer Weg und der Loppersumer Straße. Bitte umfahrt das Ganze weiträumig über Loppersum, Würdum, Upganschott, Marienhafe, die B72, Engerhafe und Georgsal, beziehungsweise natürlich umgekehrt. Und Blitzer heute früh, unter anderem in Emden in der Straße zwischen beiden Bleichen. Solltet ihr noch was gesehen haben, könnt ihr das gerne melden, telefonisch oder per WhatsApp. Die Nordseewelle Hotline ist die 04931 97 3000.

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11: Viele Wolken und zwischendurch mal ein bisschen Nieselregen. So sieht's aus heute bei uns im Nordwesten. Wir kriegen 14 bis 16 Grad, also gar nicht so viel mehr, als wir jetzt schon haben. Nämlich 12 in Augustfehn und in Bremen-Lehe gerade. 13 Grad in Blomberg, in Horumersiel und auf Langeoog am Wasserturm. Der Nordseewelle 3-Tage-Trend. Morgen sieht's ganz gut aus. Mittwoch dann wieder ein paar mehr Wolken. Nachmittags ist da auch ein bisschen Regen möglich. Dazu jeweils 20 Grad maximal. Ab Donnerstag sieht es dann aber auch wirklich, wirklich nach Sommer aus bei uns im Nordwesten. Es ist viel Sonne angesagt und 26 bis 28 Grad. Das nächste Niedrigwasser vor Wangerooge gleich um 10 vor 7.
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12: Ich bin Finn Riebesel, Freundlieb. Schönen guten Morgen. Ein deutscher WM-Auftakt nach Mars. Die DFB-Elf ist mit einem 7:1 gegen Curaçao ins Turnier gestartet. Nach einem etwas wackeligen Start ließ das Team von Bundestrainer Nagelsmann dem kleinsten WM-Teilnehmer wenig Chancen. Außerdem spielten Schweden-Tunesien 5:1, Elfenbeinküste Ecuador 1:0 und Niederlande-Japan 2:2. Die USA und der Iran haben sich nach monatelangem Hin und Her nun offenbar auf ein Friedensabkommen geeinigt. Die Einigung umfasst eine sofortige Waffenruhe. Auch die Straße von Hormuz soll schnell wieder geöffnet werden. Das Abkommen soll am Freitag unterzeichnet werden, wenn nichts dazwischen kommt. Kriege, Handel, künstliche Intelligenz. Das ist ab heute Thema beim G7-Gipfel im französischen Evian. Ganz oben auf der Agenda stehen die Kriege in der Ukraine und dem Iran. Zudem wollen die G7 über das Verhältnis zu China beraten. Der Klimaschutz fehlt auf der Agenda. Hamburg-Berlin ist fertig. Dafür gibt es zwischen Hamburg und Hannover jetzt die nächsten Einschränkungen für Bahnreisende. Seit gestern und bis zum 10. Juli ist die Strecke gesperrt. Zwischen Lüneburg und Uelzen sollen stündlich Busse fahren. Die Bahn arbeitet an Gleisen, Weichen, Oberleitungen, Bahnhöfen und Brücken. 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
11: Besser ankommen mit dem besten Verkehrsservice um 6.32 Uhr. A1 Richtung Hamburg. Zwischen Bremen-Brinkum und Asten 2 Kilometer Stau. Hier kommen etwa 10 Minuten dazu. Vorsicht bitte auf der A31 Emden nach Leer zwischen Riepe und Nermoor. Da steht ein kaputtes Fahrzeug auf dem Standstreifen. Dann gab es einen Unfall auf der B210 in Loppersum. Hier sind beide Fahrtrichtungen gesperrt. Zwischen Schwarzer Lopperweg und der Loppersumer Straße. Bitte umfahrt das weiträumig über Loppersum, Würdum, Upganschott, Marienhafe, die B72, Engerhafe und Georgsheil, beziehungsweise natürlich umgekehrt. Und außerdem ist die B210 Aurich-Wittmund ab heute in beiden Richtungen gesperrt. Da wird die nächsten 7 Wochen gebaut zwischen der Heglitzer Straße und Wittmund.
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11: Blitzer stehen in Emden in der Straße zwischen beiden Bleichen. In Jade-Außendeich in der Außendeicher Straße. In Linzwege in der Straße zum Hullen. In Lütetsburg wird geblitzt bei der Feuerwehr. In Oldenburg im Sodenstich. Und in Roffhausen in der Olympiastraße. Wenn ihr noch was gesehen habt, Staus, Blitzer, Unfälle oder andere Störungen, alles gerne melden. Am besten per WhatsApp an die Nordseewelle Hotline. Das ist die 04931 973 3000.
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11: Die nächsten Fähren zwischen Norddeich und Norderney in beide Richtungen um 7:30.
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11: Küstenrose, so heißt sie, die neue Beetrose der Stadt Norden. Gestern ist sie offiziell getauft worden, natürlich mit ein bisschen Sekt, wie sich das gehört, beim 15. Norder Rosenmarkt. Und das ist unsere gute Nachricht des Tages, ausführlich nach Musik von Zoe Wees und Leonie.

Für Norden soll's gelbe Rosen regnen. Ihr hört die Nordseewelle Morning Show mit Dennis um 6.39 Uhr. Ich habe die gute Nachricht des Tages für euch dabei. Die Stadt Norden hat jetzt ihre eigene Rose. Die gelbe Beetrose ist gestern beim 15. Rosenmarkt offiziell getauft worden. Gezüchtet wurde sie von Rosentante aus Uetersen, nordwestlich von Hamburg. Der hatte übrigens auch schon die Auricher Teerose gezüchtet. Jetzt aber die Norder Beetrose, ja, die kann übrigens auch im Kübel gehalten werden, auf Balkon oder Terrasse, gar kein Problem. Ist insgesamt auch eine sehr robuste Sorte, sie kann bis zu 1 Meter hoch werden. Die Stadt Norden hat jetzt also ihre eigene Rose, getauft wurde sie gestern stilecht mit ein paar Tropfen Sekt beim 15. Rosenmarkt auf dem Torfmarkt, übrigens auf den schönen Namen Norder Küstenrose. Hier ist eure Nordseewelle Morning Show, jetzt mit alle Farben und Rene Miller. Das ist Buddy Talk. Guten Morgen.

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1: Mit Christina Aguilera rein in die neue Woche. 6.46 Uhr an diesem Montag, 15. Juni. Wir schauen auf das Wetter. Das ist leider noch so gar nicht Juni-like bei uns im Nordwesten. Ja, es gibt heute viel Nieselregen mal zwischendurch und nur ganz wenig Sonne. Stattdessen ist es eben meistens bedeckt bei 14 bis maximal 16 Grad. Die gute Nachricht, aber zum Ende der Woche sieht's dann auch mal ein bisschen nach Sommer aus. Liebe Autofahrer, nochmal der Hinweis für die B210. Es gab einen schweren Unfall in Loppersum. Hier sind beide Fahrtrichtungen gesperrt und zwar zwischen Georgsheil und Loppersum. Bitte umfahrt das Ganze weiträumig über Eisinghusen, Würdum, Upganschott, Marienhafe, die B72 und Engerhafe beziehungsweise natürlich umgekehrt. Und Blitze heute früh unter anderem in Jade-Außendeich in der Außendeicher Straße. Das ist eine 70er-Zone. Solltet ihr noch was gesehen haben, immer gerne her damit. Am besten per WhatsApp an die Nordseewelle Hotline. Das ist die 04931973000. Hier ist die Nordseewelle Morning Show mit Dennis und ich habe jetzt Purple Disco Machine und Kungs für euch. Substitution. Guten Morgen.

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9: Es ist heute meistens grau. Im Nordwesten zwischendurch mal ein bisschen Nieselregen, aber auf jeden Fall nur ganz wenig Sonne bei 14 bis 16 Grad. Aktuell haben wir schon 12 in Oldenburg-Marschweg, 13 Grad am Auricher Hafen und in Sanderlamöns, 13 Grad auch in Brake und auf Norderney. Der Nordseewelle 3-Tage-Trend. Morgen sieht's ganz gut aus, Mittwoch dann eher wieder bedeckt mit etwas Regen, vor allem nachmittags. Dazu jeweils 20 Grad in der Spitze. Ab Donnerstag, da fühlt sich's dann auch endlich mal nach Sommer an im Nordwesten. Viel Sonne und 26 bis 28 Grad. Das nächste Niedrigwasser vor Wilhelmshaven gleich um 7.24 Uhr.
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10: Ich bin Finn Riebesel, Freund lieb. Schönen guten Morgen. Die DFB-Elf hat die Pflichtaufgabe Curaçao mit Bravour bewältigt. 7:1 gewinnt das Team von Bundestrainer Nagelsmann gegen den WM-Neuling, der zwischenzeitlich sogar zum 1:1 ausgleichen kann. Bundestrainer Nagelsmann in der ARD.
11: Da musst du dich erstmal kurz sammeln und dann finde ich schon wichtig, wie die Mannschaft damit umgeht nach den letzten beiden Turnieren. Es sind natürlich auch viele Newcomer dabei, die noch keine Turniere hatten, aber es sind natürlich auch einige dabei, die Turniere selbst erlebt haben. Und dann musst du erstmal 7 Tore machen. Klar waren wir Favorit und klar musst du am Ende des Spiels auch gewinnen. Trotzdem waren gute Dinge dabei, aber auch Dinge, die man gut analysieren kann, um weitere Schritte zu gehen. Und ich habe mich einfach gefreut für die Truppe.
10: Außerdem spielten Schweden-Tunesien 5:1, Elfenbeinküste-Ecuador 1:0 und Niederlande-Japan 2:2. Gibt es nun bald Frieden zwischen den USA und dem Iran? Beide Seiten haben sich nach eigenen Angaben auf ein entsprechendes Rahmenabkommen geeinigt. Das hat auch Vermittler Pakistan bestätigt. Wenn nichts mehr dazwischen kommt, soll die Einigung am Freitag in Genf unterschrieben werden. Eine Waffenruhe in der Region soll demnach sofort in Kraft treten. Laut US-Präsident Trump soll so schnell wie möglich auch die wichtige Straße von Hormuz geöffnet werden. Außerdem will er die Blockade iranischer Häfen aufheben. Kanzler Merz hat die Einigung zwischen den USA und dem Iran auf ein Friedensabkommen begrüßt. Darin liegt eine Chance auf mehr Stabilität im Nahen Osten und für die Weltwirtschaft, sagte Merz. Er forderte, die Vereinbarung nun konsequent umzusetzen. Kriege, Handel, künstliche Intelligenz. Das steht ab heute auf dem Themenzettel beim G7-Gipfel. Die Staats- und Regierungschefs kommen im französischen Evian zusammen. Anna Löwer berichtet.
12: Ganz oben auf der Tagesordnung steht jetzt die Öffnung der Straße von Hormuz, teilte Frankreichs Präsident Macron noch in der Nacht mit. Zuvor war die Einigung auf ein Abkommen über ein Ende des Krieges zwischen den USA und dem Iran bekannt geworden. Auch was jetzt mit Irans Atomprogramm passiert, soll Thema auf dem Gipfel werden. Etwas in den Hintergrund geraten ist dadurch der Krieg in der Ukraine. Der ukrainische Präsident Zelensky sitzt morgen mit am Tisch und will über mögliche Lösungen sprechen.
10: Nächstes Kapitel in den Skandalgeschichten im norwegischen Königshaus. Im Prozess gegen Marius Borg Høiby soll heute das Urteil verkündet werden. Angeklagt ist der Sohn von Kronprinzessin Mette Marit, unter anderem wegen Vergewaltigung. Er bestreitet die Vorwürfe. 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
9: 7:02 besser ankommen mit dem besten Verkehrsservice. A1 Richtung Hamburg zwischen Bremen, Brinkum und Asten. 4 Kilometer Stau, 20 Minuten Zeitverlust. A27 Bremen nach Bremerhaven zwischen Bremerhaven Süd und Geestemünde. 3 Kilometer Stau, hier braucht ihr eine Viertelstunde länger. Dann gab es einen schweren Unfall auf der B210 in Loppersum. Hier sind beide Fahrtrichtungen zwischen Georgsheil und Loppersum gesperrt. Bitte umfahrt das Ganze weiträumig über Eisinghusen, Würdum, Upganschott, Marienhafe, die B72 und Engerhafe, beziehungsweise natürlich umgekehrt. Und außerdem ist die B210 Aurich-Wittmund ab heute in beiden Richtungen gesperrt. Da wird die nächsten 7 Wochen gebaut zwischen der Heglitzer Straße und Wittmund.
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9: Blitzer stehen in Emden, in der Straße zwischen beiden Bleichen. In Holte, kurz vor der scharfen Linkskurve in Fahrtrichtung Collinghorst. Danke, Holger, fürs Bescheid sagen. Blitzer auch in Jade-Außendeich, in der Außendeicher Straße. In Dinswege, in der Straße zum Hullen. In Lütelsburg, bei der Feuerwehr. In Oldenburg wird geblitzt im Sodenstich. Und in Roffhausen, in der Olympiastraße. Wenn ihr noch was gesehen habt, da aus Blitzer, Unfälle oder andere Störungen, alles gerne her zu uns. Am besten per WhatsApp an die Nordseewelle Hotline. Es ist die 04931973000.
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9: Von Emden rüber nach Borkum kommt ihr wieder um 8 Uhr.
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9: Länge der Theke 19 Meter, Stich. Ja, ungefähr so kann das ablaufen, wenn ihr euch das neue Oldenburger Gastro-Quartett holt. Der Lady Circle bringt mittlerweile schon die 3. Auflage raus. Mit dem Spiel und vielen tollen Gutscheinen. Alles am Ende für den guten Zweck. Und über den reden wir gleich gegen 7:10 hier bei Nordseewelle. Lady.

0: Essen gehen, spielen, Zeit mit Freunden verbringen und dabei auch noch Gutes tun. Klingt gar nicht mal so verkehrt. Hier ist die Nordseewelle Morning Show mit Dennis um 10 nach 7. Und der Ladies Circle Oldenburg hat jetzt zum dritten Mal das Gastro-Quartett aufgelegt. Maike Niehoff vom Ladies Circle, der Erlös wird wieder gespendet. Dieses Mal unter anderem an besondere Kinderprogramme.
1: Das sind Anti-Mobbing-Programme, Starkmach-Programme in den Schulen. Und da ist jetzt besonders das Programm Löwenstark im Fokus, wo die Schulen sich bei uns bewerben können, damit wir sie dann finanziell unterstützen. Dann haben wir uns für ein Programm im Bereich der Pflege und Begleitung von schwerkranken Menschen entschieden, der ambulante Hospizdienst. Dann haben wir noch ein drittes Programm als Hauptempfänger. Das ist der Wald der Möglichkeiten. Das ist ein Ort der Begegnung und um Kraft zu schöpfen für Menschen, die es aus unterschiedlichen Gründen im Leben nicht so wirklich leicht hatten. Ja, ein ganz kleines Projekt, was uns aber wirklich ins Herz gewachsen ist.
0: Mhm. Dritte Auflage haben wir schon gesagt vom Gastro-Quartett. Gibt es da was Neues?
1: Wir haben viele alteingesessene, bekannte Gastronomen wieder dabei, aber auch ein paar Neueröffnungen, was uns sehr freut, um da auch nochmal ein bisschen frischen Wind reinzuholen. Wir haben wieder ein Gewinnspiel geplant. Das machen wir jetzt das zweite Mal. Auch das wird auf der Instagram-Seite bekannt gegeben. Also gerne mitmachen. Und wir haben uns entscheiden uns jedes Jahr für eine schicke neue Farbe. Im ersten Jahr war es hellblau, letztes Jahr pink und jetzt ist es ein richtig schönes, dunkles Petrol geworden.
0: Das Gastro-Quartett Oldenburg gibt's ab sofort für 9 Euro, unter anderem in der Tourist-Info und im Tierheim.

17 Minuten nach 7. Schön, dass ihr mit dabei seid hier in der Nordseewelle Morning Show. Wir schauen auf das Wetter im Nordwesten. Das ist heute sehr grau. Ein bisschen Nieselregen gibt es auch zwischendurch bei 14 bis 16 Grad. Liebe Autofahrer in Oldenburg, da gibt es eine Ölspur in der Donnerschweher Straße. Stadtauswärts zwischen der Wedestraße und der Auffahrt Donnerschwehe seid da bitte entsprechend vorsichtig unterwegs. Und Blitze heute früh unter anderem in Holte, kurz vor der scharfen Linkskurve in Fahrtrichtung Collinghorst. Das ist eine 30er-Zone. Wenn ihr noch was gesehen habt, Staus, Blitzer, Unfälle oder andere Störungen, könnt ihr alles gerne melden, telefonisch oder per WhatsApp an die Nordseewelle Hotline 04931 97 3000.

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13: So ein bisschen Nieselregen ist heute immer mal drin. Aktuell zum Beispiel in der Wesermarsch entlang der Wurster Nordseeküste. Auch im Oldenburger Münsterland und im Saaterland. Ansonsten bleibt es heute meistens bedeckt bei 14 bis 16 Grad. Und wir haben schon 13 in Wehna und in Fahrelland an der Schlosskirche. 13 Grad auch in Jeddelo, in Hamburg-Waltershof und auf Borkum. Der Nordseewelle 3-Tage-Trend. Morgen sieht's freundlich aus, am Mittwoch dann eher wieder bedeckt. Da ist nachmittags auch etwas Regen drin bei maximal 20 Grad. Donnerstag aber, da wird's richtig schön. Viel Sonne und 26 bis 28 Grad. Das nächste Hochwasser vor Bensersiel heute Mittag um 12.38 Uhr.
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14: Ich bin Sönke Röhling, schönen guten Morgen.
15: Unter erhöhtem Polizeischutz ist am Wochenende in Emden der Christopher Street Day gefeiert worden. Nach einem Angriff auf einen Teilnehmer im vergangenen Jahr wurde die Polizeipräsenz beim CSD-Demozug am Samstag verstärkt. Mehrere hundert Personen nahmen am CSD teil. Nach Angaben der Polizei lief alles planmäßig und geordnet. Zwei Strafverfahren wurden aber eingeleitet. Eine Person soll eine verbotene Geste gezeigt haben, gegen eine andere wird wegen Beleidigung ermittelt. Auf dem Bederkaseer See im Kreis Cuxhaven ist ein Segelboot gekentert. Als die alarmierten Einsatzkräfte vor Ort eintrafen, saß der Segler schon am Ufer. Er wurde medizinisch untersucht, blieb laut Polizei aber glücklicherweise unverletzt. Wie genau es zu dem Unfall kommen konnte, teilten die Beamten nicht mit. Über eine 500.000 Menschen sind zum Tag der Niedersachsen nach Braunschweig gekommen. Die Veranstalter sprechen von der größten Veranstaltung, die die Stadt je erlebt habe. Geplant waren um die 300.000 Besucher. Neben Bühnenprogramm und Themenmeilen hatten sich seit Freitag auch hunderte Vereine, Verbände und Co. auf dem Landesfest vorgestellt. Tausende Ehrenamtliche waren im Einsatz. Seit längerem halten sich die Gerüchte, dass der Schweizer WM-Fahrer Cedric Itten bald für Werder Bremen aufläuft. Jetzt wird das Ganze wohl konkret. Wie die Deichstube berichtet, sind sich beide Seiten einig und der Wechsel soll noch während der laufenden WM perfekt gemacht werden. Itten war zuletzt mit Fortuna Düsseldorf abgestiegen.
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13: Besser ankommen mit dem besten Verkehrsservice um 7.32 Uhr. A1 Richtung Hamburg zwischen Bremen-Brinkum und Asten. 4 Kilometer Stau, 25 Minuten mehr. A27 Bremen nach Bremerhaven zwischen Bremerhaven Süd und Geestemünde. 3 Kilometer Stau, hier kommt eine Viertelstunde dazu. Vorsicht auf der A29 Richtung Wilhelmshaven zwischen Fedderwaden und Wilhelmshaven, da liegen Gegenstände auf der Fahrbahn. Dann gab es einen schweren Unfall auf der B210 in Loppersum. Hier sind beide Fahrtrichtungen zwischen Georgsthal und Loppersum gesperrt. Bitte umfahrt das Ganze weiträumig über Eisinghusen, Würdum, Upganschott, Marienhafe, die B72 und Engerhafe, beziehungsweise natürlich umgekehrt. Und in Oldenburg, da gibt es eine Ölspur in der Donnerschweer Straße stadtauswärts zwischen der Wedestraße und der Auffahrt Donnerschwee. Seid da bitte entsprechend vorsichtig.
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13: Blitzer stehen in Emden in der Straße zwischen beiden Bleichen. In Holte kurz vor der scharfen Linkskurve in Fahrtrichtung Collinghorst. In Jade-Außendeich in der Außendeicher Straße. In Lenzwege wird geblitzt in der Straße zum Hullen. In Lütetsburg bei der Feuerwehr. In Oldenburg im Sodenstich. Und in Roffhausen in der Olympiastraße. Wenn ihr noch mehr gesehen habt, Staus, Blitzer, Unfälle oder andere Störungen, meldet's gerne eben rein, telefonisch oder per WhatsApp an die Nordseewelle Hot. Das ist die 04931973000.
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13: Die nächsten Überfahrten von Norddeich nach Jüst mit dem Töverland Express um 7:45, mit der Frisia um 9:30.
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13: Das nennt man wohl einen Statement-Sieg. Mit einem 7:1 gegen WM-Neuling Curaçao ist die deutsche Fußballnationalmannschaft ins Turnier gestartet. Und ich sag mal so, statistisch gesehen sind wir immer Weltmeister geworden, wenn wir 7:1 gegen ein Team in Blau-Gelb gewonnen haben.
17: Willen!

0: Also, wir können ja doch noch WM-Auftaktspiele. Hier ist die Nordseewelle Morning Show mit Dennis um 7.41 Uhr am Morgen nach dem deutschen Auftaktsieg der Nationalmannschaft bei der Fußball-WM 7:1 gegen Curaçao. Ein echtes Schützenfest also. Aber die Frage ist halt, Kollege Thomas in Houston, wie viel Aussagekraft hat denn dieser Kantersieg für das restliche Turnier?
1: Schwer zu sagen, mit dem klaren Sieg sind wir zumindest schon mal mit einem Bein im Sechzehntelfinale. Das liegt am neuen XXL-Modus bei dieser WM. Die beiden letzten WM-Turniere begannen ja mit einer Pleite und da war dann ja auch nach der Vorrunde schon Schluss. Also für das Selbstvertrauen war das schon sehr wichtig, sagt Julian Nagelsmann.
2: Es ist wichtig, dass die Überzeugung nach innen wächst und dann am Ende auch nach außen Menschen mitzunehmen. Ja, und ich glaube, die Überzeugung ist schon auf jeden Fall mehr als vor dem Spiel.
1: Aber auch klar, die Elfenbeinküste und Ecuador sind ein anderes Kaliber.
0: Ja, die haben in der Nacht gegeneinander gespielt, 1:0 für die Elfenbeinküste. Aber nochmal zurück zum deutschen Spiel, Thomas, wie hast du die Stimmung erlebt vor Ort im Stadion und bei den Fans?
1: Ja, das überdachte Stadion hat dafür gesorgt, dass die Fans nicht nass geworden sind durch den Regen und durch den eigenen Schweiß, weil es draußen sehr schwül war. Und die Stimmung in der Halle war fantastisch, sagen die Fans.
3: Die Stimmung war ganz toll. Also das war eine super, ganz super Erfahrung hier.
4: Es war super, war klimatisiert und Houston, wir haben kein Problem.
1: Besonders laut wurde es nach dem 1:1. Die Curaçao-Fans in Blau und Gelb in voller Ekstase. Und lange nach dem Spiel zur Mittagszeit haben die deutschen Fans den Sieg noch gefeiert. Übrigens bei knackigen Bierpreisen von rund 15 Euro direkt am Stadion.
0: Naja, bei den teuren Tickets für die Spiele machen 15 Euro fürs Bier wahrscheinlich auch nichts mehr aus. Hier ist Nordseewelle für euch jetzt mit Kamerad und Hug Yourself. Guten Morgen.

Ace of Base begleiten uns rein in diesen Montag, der ziemlich bedeckt aussieht im Nordwesten. Hier ist eure Nordseewelle Morning Show mit dem Blick aufs Wetter. Leider nur ganz wenig Sonne heute dabei. Stattdessen öfter mal so ein bisschen Nieselregen bei 14 bis 16 Grad. Liebe Autofahrer, guten Morgen. Seid bitte aktuell vorsichtig auf der A29 Richtung Wilhelmshaven zwischen Vedderwaden und Wilhelmshaven. Da liegen Gegenstände auf der Fahrbahn und Blitze haben wir heute früh unter anderem in Lenzbege, bekannte Stelle in der Straße zum

Ulm nämlich. Wenn ihr noch was gesehen habt, Staus, Blitze, Unfälle oder andere Störungen, meldet gerne eben rein per WhatsApp oder gerne auch telefonisch. Die Nordseewelle Hotline ist die 04931 97 3000. Ich bin Dennis und ich habe jetzt Glockenbach zusammen mit Chris de Serendi für euch. Magic Moment.

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12: Es bleibt heute doch meistens bedeckt. Im Nordwesten ist es nur wenig Sonne dabei. Stattdessen öfter mal so ein bisschen Nieselregen bei 14 bis 16 Grad. Und aktuell haben wir schon 13 Grad in Berumbur, in Hooksiel und in Oldenburg am Pulverturm. 13 Grad auch in Bremen-Gröpelingen und auf Jüst. Der Nordseewelle 3-Tage-Trend. Morgen sieht's ganz freundlich aus. Mittwoch dann doch wieder ein paar mehr Wolken. Nachmittags ist da auch Regen möglich. Dazu jeweils 20 Grad maximal. Ab Donnerstag fühlt sich's dann aber auch endlich mal richtig nach Sommer an bei uns im Nordwesten. Wir kriegen viel Sonne und 26 bis 28 Grad. Das nächste Hochwasser vor Borkum heute Mittag um 11.53 Uhr.
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13: Ich bin Finn Riebesell-Freundlieb. Schönen guten Morgen. Die deutsche Nationalmannschaft ist mit einem Torfest in die WM gestartet. Gegen Curaçao gewann das DFB-Team mit 7:1. Erstmals seit seinem Rücktritt stand Manuel Neuer als Nummer 1 wieder zwischen den Pfosten. Er sagte im Ersten:
14: Jeder wünscht sich immer einen guten Start und gerade in so einem Turnier ist es wichtig, dass wir, glaube ich, gut gestartet sind, dass wir die Spielfreude an den Tag gelegt haben, dass man auch gemerkt hat, dass die Spieler, die von der Bank gekommen sind, immer Energie mit reingebracht haben, dass wir nie aufgehört haben, aufs nächste Tor zu spielen und die Spielfreude war da und wir wollten immer aufs Tor gehen.
13: Außerdem spielten im anderen Spiel der deutschen Gruppe Elfenbeinküste Ecuador 1:0. Schweden besiegte Tunesien 5:1, die Niederlande und Japan trennten sich 2:2. Gut 3 Monate nach dem Beginn des Krieges der USA gegen den Iran haben sich beide Seiten jetzt auf ein Ende der Kämpfe geeinigt. Washington und Teheran haben ein Rahmenabkommen vereinbart. Fabian Hoffmann berichtet.
15: Mit dem Abkommen soll Schluss sein mit dem von US-Präsident Trump befohlenen Krieg und auch dem dadurch ausgelösten Ölpreisschock. Demnach gibt's eine sofortige Waffenruhe. Wenn das Abkommen am Freitag in der Schweiz unterschrieben wird, soll auch die Blockade der Straße von Hormuz zu Ende gehen. Laut Iran starten dann innerhalb von den nächsten 2 Monaten Verhandlungen über ein endgültiges Friedensabkommen. Bundeskanzler Merz begrüßte die Einigung und hofft, dass sich nun die Weltwirtschaft erholt und die Nahostregion stabilisiert.
13: Im französischen Evian treffen sich heute die Staats- und Regierungschefs der G7. Ganz oben auf der Tagesordnung stehen die Kriege im Iran und in der Ukraine. Zudem wollen die G7 über das Verhältnis zu China und den Kinderschutz im Netz beraten. Rund um den Gipfel werden gewaltsame Proteste befürchtet. Nach dem Regierungswechsel in Ungarn verhandelt die EU ab heute wieder mit der Ukraine und Moldau über einen Beitritt. Das ganze Verfahren dauert üblicherweise mehrere Jahre. Die ungarische Regierung hatte unter dem abgewählten Viktor Orban immer wieder geblockt. Hamburg-Berlin ist fertig, dafür gibt es zwischen Hamburg und Hannover jetzt die nächsten Einschränkungen für Bahnreisende. Seit gestern und bis zum 10. Juli ist die Strecke gesperrt. Zwischen Lüneburg und Uelzen sollen stündlich Busse fahren. Die Bahn arbeitet an Gleisen, Weichen, Oberleitungen, Bahnhöfen und Brücken. 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
12: 8:02 besser ankommen mit dem besten Verkehrsservice. A1 Richtung Hamburg zwischen dem Dreieck Stur und Bremen-Asten. 5 Kilometer Stau, 40 Minuten Zeitverlust. A27 Bremen nach Bremerhaven zwischen Bremerhaven Süd und Geestemünde. 3 Kilometer Stau, ihr braucht eine Viertelstunde länger. A29 Richtung Wilhelmshaven zwischen dem Kreuz Oldenburg Ost und Ohmstede. 3 Kilometer Stau, hier kommen etwa 10 Minuten dazu. 10 Minuten mehr auch auf der B70 zwischen Leer Nord und Heißfelde. Dichter Verkehr hier. Dann kommt gerade rein die A31 noch Richtung Emden zwischen Feenhusen und Nermoor. Da steht ein kaputtes Fahrzeug. Schwerer Unfall auf der B210. Hier sind beide Fahrtrichtungen zwischen Georgsheil und Loppersum gesperrt. Bitte umfahrt das weiträumig über Eisinghusen, Wirdum, Upganschott, Marienhafe, die B72 und Engerhafe bzw. umgekehrt. Allerdings müsst ihr auch hier auf der Ausweichstrecke schon deutlich mehr Zeit einplanen. Außerdem ist die B210 Aurich-Wittmund ab heute in beiden Richtungen gesperrt. Da werden die nächsten 7 Wochen die Fahrbahn und der Radweg saniert zwischen der Heglitzer Straße und Wittmund. Und in Oldenburg, da gibt es eine Ölspur in der Donnerschweer Straße stadtauswärts zwischen der Wedestraße und der Auffahrt Donnerschwee. Seid da bitte vorsichtig.
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12: Blitzer auf der B437 zwischen Rodenkirchen und Schwei an der Rettungswache. Zwischen Bohrhafe und Jagdstede wird geblitzt in Negenbargen. Danke Balu fürs Bescheidsagen. Blitzer auch in Emden in der Straße zwischen beiden Bleichen. In Holte kurz vor der scharfen Linkskurve in Fahrtrichtung Collinghorst. In Jade-Außendeich in der Außendeicher Straße. Dann wird geblitzt in Linzwege in der Straße zum Hullen, in Lütetsburg bei der Feuerwehr, in Oldenburg im Sodenstich und in Raufhausen in der Olympiastraße. Wenn ihr noch was gesehen habt, Staus, Blitze, Unfälle oder andere Störungen, meldet's gerne eben rein per WhatsApp oder telefonisch. Die Nordseewelle Hotline ist die 04931973000.
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12: Die nächste Fähre von Nesmasil nach Baltrum. Heute Vormittag 9:45.
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12: Ja gut, wenn das Wetter noch mitspielen würde, könnte man sich zur Feier des Tages natürlich schön im Strandkorb wälzen. Aber so müssen wir den Tag des Strandkorbs dann vielleicht auch irgendwie anders feiern. Zum Beispiel mit Fun Facts über das deutsche Kulturgut. Das hört ihr nach Musik von Sam Feld und Sabrina Carpenter.

0: Sie sind bequem, spenden Schatten an heißen Tagen und sie sind von deutschen Stränden nicht mehr wegzudenken. Hier ist die Nordseewelle Morning Show mit Dennis am Tag des Strandkorbs heute. Und es ist tatsächlich so, in anderen Ländern findet man so gut wie gar keine Strandkörbe. An Nord- und Ostsee in Deutschland dafür umso mehr. Und hier sind noch ein paar mehr Fun Facts rund um den Strandkorb. Der allererste war kein Zweisitzer, sondern ein Einsitzer und eigentlich ein Einzelstück. Hergestellt wurde er für eine rheumakranke Dame, damit die sich trotz ihrer Beschwerden am Strand von Warnemünde aufhalten konnte. Noch heute muss an einem Strandkorb richtig Hand angelegt werden. Ja, die Produktionstechniken sind moderner geworden, aber trotzdem dauert alleine das Flechten eines Korbs etwa 4 Stunden. Alleine an der Form der Strandkörbe können Ortsfremde erkennen, ob sie sich an der Nord- oder an der Ostsee befinden. Der Nordsee-Strandkorb ist eckig, geradlinig und erinnert an das Art Deco-Design. Der Ostsee-Strandkorb ist runder, geschwungener und vom Jugendstil inspiriert.
1: Wisst ihr Bescheid?

0: 18 Minuten nach 8, hier ist eure Nordseewelle Morning Show mit dem Blick aufs Wetter. Da gibt's heute immer mal wieder so ein bisschen Nieselregen bei 14 bis 16 Grad. Liebe Autofahrer, eine Info aus Osthil. Hier ist der Bahnübergang am Woldeweg kaputt. Da am besten einen großen Bogen drum machen. Danke Silvia fürs Bescheid sagen. Und Blitzer heute früh unter anderem auf der B437 zwischen Rodenkirchen und Schwei an der Rettungswache. Wenn ihr noch was gesehen habt, 04931 97 3000, das ist die Nordseewelle Hotline.
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15: Heute bleibt es meistens grau im Nordwesten. Mit ein bisschen Nieselregen zwischendurch und 14 bis 16 Grad. 13 sind es aktuell in Große Feen, in Morweg und in Ganderkesee. 13 Grad auch in Cuxhaven an der Kugelbarke und auf Baltrum. Der Nordseewelle 3-Tage-Trend. Morgen eher freundlich. Mittwoch dann wieder eher bedeckt mit etwas Regen. Dazu jeweils 20 Grad maximal. Ab Donnerstag sieht es dann wirklich aber auch mal nach Sommer aus. Viel Sonne und 26 bis 28 Grad. Das nächste Hochwasser vor Dornumersiel um 12.36 Uhr.
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16: Ich bin Sönke Röhling. Schönen guten Morgen. Auf der Bundesstraße 210 bei Loppersum ist am Morgen ein Auto mit einem LKW zusammengestoßen. Laut Polizei wurden mehrere Personen verletzt. Der Unfall passierte demnach um kurz nach 4:30 in der Höhe des Moorwegs. Dort wollte ein Fahrzeug auf die Bundesstraße einbiegen. Der LKW konnte nicht mehr bremsen und krachte dem Wagen in die Seite. Die Bundesstraße wurde komplett gesperrt. In Oldenburg hat ein betrunkener Autofahrer am Wochenende ausgerechnet der Polizei die Vorfahrt genommen. Der 39-Jährige wollte mit seinem Mercedes von einem Parkplatz auf den Theaterwall fahren und übersah dabei den Streifenwagen. Der konnte nur durch eine Vollbremsung einen Zusammenstoß verhindern. Der 39-Jährige fuhr weiter über den Gehweg und streifte unter anderem mehrere Straßenlaternen. Die Polizei stoppte ihn und ließ ihn pusten. Ergebnis über 1,6 Promille. Seinen Führerschein ist der Mann erstmal los. Nach einer Schießerei am Samstag in Göttingen, bei der ein Polizist schwer verletzt wurde, sucht die Polizei Zeugen. Laut Innenministerium waren zwei polizeibekannte Großfamilien aneinander geraten. Ein Polizist wurde angeschossen. Innenministerin Behrens spricht von einer erschreckenden Eskalation der Gewalt. Das sei absolut inakzeptabel. Die Polizei ermittle unter Hochdruck, um die Geschehnisse zu rekonstruieren. Bei einer Regatta auf der Weser in Bremen sind am Wochenende zwei Segelboote kollidiert. Zwei Jugendliche gingen über Bord. Die 14- und 18-Jährigen wurden von einem anderen Boot aufgenommen. Ihr Boot kenterte. Verletzt wurde niemand. Die Polizei ermittelt nun, wie es zu dem Unfall kommen konnte.
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15: Besser ankommen mit dem besten Verkehrsservice um gleich 8.33 Uhr. A1 Richtung Hamburg zwischen dem Dreieck Stur und Bremen-Asten. 6 Kilometer Stau. Hier kommen 40 Minuten dazu. A27 Bremen nach Bremerhaven. Zwischen Bremerhaven Süd und Geestemünde 3 Kilometer Stau. 20 Minuten mehr. Vorsicht auf der A31 Richtung Emden, ein kaputtes Fahrzeug hier zwischen Feenhusen und Nermoor. Dann gab es einen schweren Unfall auf der B210. Hier sind beide Fahrtrichtungen zwischen Georgsheil und Loppersum gesperrt. Bitte umfahrt das weiträumig über Eisinghusen, Würdum, Obganschott, Marienhafe, die B72 und Engerhafe, beziehungsweise umgekehrt allerdings auch auf der Umleitungsstrecke müsst ihr deutlich mehr Zeit einplanen. Außerdem ist die B210 Aurich-Wittmund ab heute in beiden Richtungen gesperrt. Da werden die nächsten 7 Wochen die Fahrbahn und der Radweg saniert zwischen der Heglitzer Straße und Wittmund. In Osthil ist der Bahnübergang am Woldeweg kaputt. Da am besten einen Bogen drum machen. Dann gibt es eine Ölspur in Rauderfehn-Rahjen, Ecke 3. Südwieke. Danke Johann fürs Melden. Und auch in Oldenburg gibt es eine Ölspur in der Donnerschweer Straße stadtauswärts. Zwischen der Wedestraße und der Auffahrt Donnerschwee seid da bitte auch entsprechend vorsichtig.
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15: Blitzer stehen auf der B437 zwischen Rodenkirchen und Schwei an der Rettungswache. Zwischen Bohave und Jagdstede in Negenbargen. In Empen wird geblitzt, in der Straße zwischen beiden Bleichen. In Holte kurz vor der scharfen Linkskurve in Fahrtrichtung Collinghorst. Blitzer auch in Jade-Außendeich in der Außendeicher Straße. In Linzwege in der Straße zum Hullen. In Lütetsburg bei der Feuerwehr. In Oldenburg im Sodenstich und in Roffhausen in der Olympiastraße. Wenn ihr noch was gesehen habt, Staus, Blitze, Unfälle oder andere Störungen, alles gerne her zu uns per WhatsApp oder telefonisch. Die Nordseewelle Hotline ist die 04931973000.
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15: Die nächste Fähre von Spiekeroog nach Neuharlinger Siel um 10 Uhr.
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15: Vom Strandbesuch direkt zur eigenen Hochzeit. Schöne Vorstellung eigentlich, oder? Und am 26. Juni wird das auch möglich bei Einfach heiraten. Ist eine Aktion der evangelischen Kirche für alle, die mehr oder weniger spontan Ja sagen möchten. Unter anderem eben am Strand von Bensersiel. Ja, schöne Location dafür. Und über die schnacken wir gleich gegen 20 vor 9 hier bei Nordseewelle.

0: 19 Minuten bis 9. Hier ist die Nordsee Welle Morning Show an diesem Montag mit Dennis. Und ich glaube, da muss ich nochmal mit meiner Frau drüber sprechen. Also wir haben vor 12 Jahren nur standesamtlich geheiratet. Kirchlich stand da immer nochmal zur Debatte. Aber ja, wie das so ist, hat sich irgendwie nie richtig ergeben. Und da wäre das hier doch eigentlich die perfekte Gelegenheit für uns. Am 26. Juni nämlich, da gibt es im ganzen Nordwesten die Aktion Einfach heiraten der evangelischen Kirche. Einfach hinkommen, sich als Paar segnen lassen oder richtig kirchlich heiraten. Mit Sicherheit eine schöne Idee und eine der schönsten Locations dafür ist der Strand von Bensersiel, Pastorin Julia Uelzmann. Wie viele Paare haben sich denn schon angemeldet bei euch?
1: Wir hatten letztes Jahr ein Traufest, bei dem wir ganz ohne Anmeldungen gearbeitet haben und da waren ganz viele da und dann haben sich dies Jahr tatsächlich, weil die Landeskirche und die EKD Werbung dafür gemacht haben, glaube ich, schon 8 bis 10 Paare schon gemeldet. Auch aus ganz Deutschland, also von Nordrhein-Westfalen über Ostfriesland, von überall her.
0: Ja, ist ja auch einfach schön bei euch am Strand von Bensersiel. Was ist denn mit der Kleiderordnung? Brautkleid und Anzug, Pflicht oder eher nicht?
1: Nee, man kann genauso kommen, wie man ist. Entweder manche, die vielleicht direkt vor Ort sind, noch in Strandsachen oder in dem, wo man sich halt besonders wohlfühlt. Und wenn man sich besonders schick machen will, kann man das auch machen. Aber da ist jeder so, wie er oder sie ist, herzlich willkommen.
0: Ja, in Badeklamotten heiraten, das ist doch auch eine schöne Idee. Am 26. Juni könnt ihr euch an vielen Orten im Nordwesten spontan trauen lassen. Zum Beispiel am Strand von Bensersiel, in der Christus- und Garnisonkirche Wilhelmshaven oder auch in der Auricher Lamberti-Kirche. Alle Infos unter einfachheiraten.info.

0: 10 von 9, hier ist die Nordseewelle Morning Show mit Dennis und mit dem Blick aufs Wetter. Das sieht heute leider nicht so doll aus, es bleibt auch meistens bedeckt. Zwischendurch gibt es immer ein bisschen Nieselregen bei 14 bis 16 Grad maximal. Liebe Autofahrer, Vorsicht bitte auf der A29 in Richtung Wilhelmshaven. Da liegen Gegenstände in der Ausfahrt Sengwaden. Danke Kalle fürs Bescheid sagen. Und dann habe ich eben noch eine Sprachnachricht bekommen hier.
1: Moin, wir melden einen Blitzer. Ja, der Außendeich in der Außendeicher Straße.
2: 70er-Zone.
1: Liebe Grüße, die Panzerknacker.
0: Ja, wusste gar nicht, dass man uns auch in Entenhausen hört. Staus, Blitzer, Unfälle und andere Störungen könnt ihr jederzeit gerne melden. Am besten per WhatsApp oder auch telefonisch. Die Nordseewelle Hotline ist die 04931973000. Hier sind Robin Schulz und Fastboy für euch. Million Good Reasons.

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13: Es bleibt heute meistens bedeckt im Nordwesten. Ein bisschen Nieselregen zwischendurch bei 14 bis 16 Grad. 13 haben wir aktuell in Großheide, in Jade und in Oldenburg-Krusenbusch. 13 Grad auch in Hamburg-Vettel und auf Spiekeroog im Rosengarten. Der Nordseewelle 3-Tage-Trend. Morgen insgesamt ganz freundliches Wetter. Mittwoch dann aber wieder mehr Wolken und nachmittags auch mal etwas Regen bei 20 Grad in der Spitze jeweils. Ab Donnerstag sieht es dann aber wieder deutlich besser aus. Dann auch mal so richtig Sommer im Nordwesten. Viel Sonne und 26 bis 28 Grad. Das nächste Hochwasser vor Norddeich heute Mittag um 10 nach 12.
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14: Ich bin Finn Riebesel, Freund lieb. Schönen guten Morgen. Ein deutscher WM-Auftakt nach Mars. Die DFB-Elf ist mit einem 7:1 gegen Curaçao ins Turnier gestartet. Nach einem etwas wackeligen Start ließ das Team von Bundestrainer Nagelsmann dem kleinsten WM-Teilnehmer wenig Chancen. Linksverteidiger Nathaniel Brown durfte sein erstes Tor für Deutschland feiern und sagte im ersten:
15: Wir haben 7 Tore gemacht, natürlich das eine Tor war unnötig, aber es gehört dazu. Vielleicht hat uns das auch gut getan, dass wir dann einfach aufwachen. Und nach dem 1:1, ja, haben wir sehr gut gemacht. Da bin ich auch stolz auf die Mannschaft, dass wir nicht den Kopf haben hängen lassen, sondern weitergemacht haben. Dann ist 2:1, 3:1 und dann haben wir sehr gut gespielt.
14: Außerdem spielten unsere weiteren Gruppengegner Elfenbeinküste Ecuador 1:0, Schweden Tunesien 5:1 und Niederlande Japan 2:2. Nach monatelangem Hin und Her sieht es jetzt nach einem Ende des Iran-Krieges aus. Die USA und der Iran haben sich auf ein Friedensabkommen geeinigt. Anna Löwer berichtet.
16: Das Friedensabkommen soll, wenn nichts mehr dazwischen kommt, am Freitag in Genf unterzeichnet werden. Pakistan, das zwischen den Konfliktparteien vermittelt hat, spricht von einer sofortigen Waffenruhe in der gesamten Region. US-Präsident Trump kündigte an, die Blockade iranischer Häfen zu beenden und die wichtige Schifffahrtsroute durch die Straße von Hormuz wieder freizugeben.
14: Kriege, Handel, künstliche Intelligenz. Das ist ab heute Thema beim G7-Gipfel im französischen Evian. Ganz oben auf der Agenda stehen die Kriege in der Ukraine und dem Iran. Zudem wollen die G7 über das Verhältnis zu China beraten. Der Klimaschutz fehlt auf der Agenda. Der Sohn von Norwegens Kronprinzessin Mette Marit muss ins Gefängnis. Marius Borg Høiby wurde in Oslo wegen Vergewaltigung schuldig gesprochen und zu 4 Jahren Haft verurteilt. Neben Vergewaltigung war der 29-Jährige unter anderem auch noch wegen Körperverletzung und Drogendelikten angeklagt. Über 500.000 Menschen sind zum Tag der Niedersachsen nach Braunschweig gekommen. Die Veranstalter sprechen von der größten Veranstaltung, die die Stadt je erlebt hat. Geplant waren um die 300.000 Besucher. Neben Bühnenprogrammen und Themenmeilen haben sich seit Freitag auch hunderte Vereine, Verbände und Co. auf dem Landesfest vorgestellt. Tausende Ehrenamtliche waren im Einsatz. 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
13: Genau 9:03. Besser ankommen mit dem besten Verkehrsservice. A1 Richtung Hamburg zwischen dem Dreieck Stur und Bremen-Arsten. 6 Kilometer Stau, 40 Minuten Zeitverlust. A1 Richtung Osnabrück zwischen Opusen-Bremen-Mahndorf und Arsten. 4 Kilometer stockend, 10 Minuten extra. A27 Bremen nach Bremerhaven zwischen Bremerhaven Süd und Geestemünde. 2 Kilometer Stau, auch hier braucht ihr etwa 10 Minuten länger. Vorsicht auf der A29 Richtung Wilhelmshaven, da liegen Gegenstände in der Ausfahrt Sengwaden. Vorsicht auch auf der A31 Richtung Emden, ein kaputtes Fahrzeug hier zwischen Feenhusen und Nermoor. Dann gab es einen schweren Unfall auf der B210, hier sind beide Fahrtrichtungen zwischen Georgshall und Loppersum gesperrt. Bitte umfahrt das weiträumig über Eisinghusen, Würdum, Upganschott, Marienhafe, die B72 und Engerhafe, beziehungsweise natürlich umgekehrt. Allerdings auch auf den Ausweichstrecken braucht ihr ein bisschen Geduld. Und in Oldenburg, da gibt es eine Ölspur in der Donnerschweer Straße stadtauswärts zwischen der Wedestraße und der Auffahrt Donnerschwee. Bitte besonders vorsichtig sein.
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13: Blitzer stehen auf der B437 zwischen Rodenkirchen und Schwei an der Rettungswache. Zwischen Bohave und Jagdstede in Negenbargen. In Elisabeth-Fehn in der Ramsloher Straße. Blitzer auch in Emden in der Straße zwischen beiden Bleichen. In Holte kurz vor der scharfen Linkskurve in Richtung Collinghorst. In Jade-Außendeich in der Außendeicher Straße. In Linzwege wird geblitzt in der Straße zum Hullen. In Lütetsburg bei der Feuerwehr. In Oldenburg im Sodenstich. Und in Roffhausen in der Olympiastraße. Wenn ihr noch was gesehen habt, Staus, Blitzer, Unfälle oder andere Störungen, alles gerne her zu uns. Telefonisch oder per WhatsApp an die Nordseewelle Hotline 04931 97 3000.
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13: Die nächste Fähre von Halesiel nach Wangerooge um 10 Uhr.
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13: Panzer, Fußballer, Rennautos, Trecker, also das waren so die Themen, wenn mein Bruder und ich früher Quartett gespielt haben. In Oldenburg können wir aber seit 3 Jahren auch Gastro-Quartett spielen. Mit so schönen Kategorien wie Länge der Theke, Anzahl der Heißgetränke oder auch höchste Umdrehung pro Getränk. Kaufen, spielen, Gutscheine sichern und was für den guten Zweck machen, wir stellen euch das Gastro-Quartett Oldenburg genauer vor nach Musik von Katy Perry und Felix Jähn mit Leonie.

0: 11 Minuten nach 9, die Nordseewelle Morning Show ist hier mit Dennis. Und bei uns hieß es ja früher sowas wie Hubraum 6498 Stich. Ja, in Oldenburg heißt es jetzt aber schon zum dritten Mal Länge der Theke 19 Meter Stich. Maike Niehoff, euer Lady Circle, hat zum dritten Mal ein Gastro-Quartett rausgebracht zum Spielen, aber auch mit vielen Gutscheinen im Wert von insgesamt 150 Euro.
1: Also wir haben einmal ein Bier-Tasting gratis dabei, also ein richtig schönes Event. Kostenloses Essen ist mehrfach vertreten. Bei einigen ist dann die Rechnung reduziert, mit Rabatten versehen. Einige haben gratis Getränke dabei oder auch dieses klassische 2-für-1, zum Beispiel Cocktails, 2-für-1 Aperitif.
0: Ja, die Gutscheine sind aber nicht der einzige Vorteil. Insgesamt gibt's mindestens 3 gute Gründe, sich das Gastro-Quartett zu sichern.
1: Mit 9 Euro bekommst du 3 wichtige Aspekte oder 3 tolle Argumente. Also erstmal hast du ein ganz tolles Oldenburger Spiel. Der zweite Aspekt, was wir schon genannt haben, sondern die ganzen Gutscheine, mit denen man wirklich viel Geld sparen kann. Also nach 2 bis 3 Karten hast du das Quartett schon wieder bezahlt und sind diese 9 Euro locker wieder raus. Und für mich der wichtigste Punkt ist, man tut einfach was Gutes. Man hat viele wichtige regionale gemeinnützige Projekte, die man damit unterstützen kann.
0: 10.000 Euro sind letztes Jahr zusammengekommen und das neue Oldenburger Gastro-Quartett gibt's ab sofort unter anderem in der Touristinfo und beim Tierheim.

Das ist ein echter Klassiker. Am Montagvormittag hier bei Nordseewelle, die Bengals Walk Like an Egyptian. Hier ist eure Morning Show. Und wir schauen aufs Wetter. Das sieht heute ziemlich bedeckt aus im Nordwesten. Da ist so ein bisschen Nieselregen durchaus mal möglich bei 14 bis 16 Grad heute. Liebe Autofahrer, schönen guten Morgen und weiterhin vorsichtig sein bitte auf der A31 Richtung Emden. Da steht ein kaputtes Fahrzeug zwischen Feenhusen und Nermoor. Und Blitzer heute früh unter anderem in Elisabeth Feen in der Ramsloher Straße. 50 dürft ihr da fahren. Solltet ihr noch was gesehen haben, dann immer gerne her damit. Staus, Blitzer, Unfälle und andere Störungen jederzeit per WhatsApp oder telefonisch an die Nordseewelle Hotline. Das ist die 04931 97 3000. Ich bin Dennis. Wünsche euch einen schönen Montag jetzt mit Isaac und Always on the Run.

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11: Bisschen Nieselregen ist heute immer mal möglich. Aktuell zum Beispiel zwischen Weser und Elbe und auch im Oldenburger Münsterland und im Saterland kann mal ein bisschen was mit dabei sein. Ansonsten bleibt es doch heute meistens auch bedeckt. Ist nur wenig Sonne dabei. Das Ganze bei 14 bis 16 Grad. Es wird also gar nicht mehr so viel wärmer, als es momentan schon ist. Nämlich 13 Grad in der Altstadt von Leer gerade. 13 Grad auch in Sillenstede und in Kloppenburg. Und 13 Grad haben wir auch gemessen in Bremen, Sebalsbrück und auf Wangerooge. Der Nordseewelle 3-Tage-Trend. Morgen sieht's gut aus. Am Mittwoch dann wieder mehr Wolken und nachmittags etwas Regen bei 20 Grad jeweils. Ab Donnerstag fühlt sich's dann auch endlich mal richtig nach Sommer an im Nordwesten. Wir kriegen viel Sonne und 26 bis 28 Grad. Das nächste Hochwasser vor Schillig heute Mittag um 13 Uhr und 12 Minuten.
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12: Ich bin Sönke Röhling. Schönen guten Tag. Unter erhöhtem Polizeischutz ist am Wochenende in Emden der Christopher Street Day gefeiert worden. Nach einem Angriff auf einen Teilnehmer im vergangenen Jahr wurde die Polizeipräsenz beim CSD-Demozug am Samstag verstärkt. Mehrere hundert Personen nahmen am CSD teil. Nach Angaben der Polizei lief alles planmäßig und geordnet. 2 Strafverfahren wurden aber eingeleitet. Eine Person soll eine verbotene Geste gezeigt haben. Gegen eine andere wird wegen Beleidigung ermittelt. Bei einem Unfall auf der A28 bei Filsum ist am Wochenende ein junger Beifahrer lebensgefährlich verletzt worden. Der Wagen war gestern Morgen zwischen Leer Ost und Filsum von der Fahrbahn abgekommen. Der 16-jährige Beifahrer wurde im Fahrzeug eingeklemmt, die Feuerwehr musste ihn herausschneiden. Der 18 Jahre alte Fahrer wurde leicht verletzt. Die Bergung war die Autobahn Richtung Oldenburg rund 2,5 Stunden voll gesperrt. In Oldenburg hat ein betrunkener Autofahrer am Wochenende ausgerechnet der Polizei die Vorfahrt genommen, ist dann über einen Gehweg gefahren und hat mehrere Laternen gestreift. Der 39-Jährige hatte über 1,6 Promille. Sein Führerschein wurde eingezogen, ein Strafverfahren wurde eingeleitet. Über 500.000 Menschen sind zum Tag der Niedersachsen nach Braunschweig gekommen. Die Veranstalter sprechen von der größten Veranstaltung, die die Stadt je erlebt habe. Geplant waren um die 300.000 Besucher. Neben Bühnenprogramm und Themenmeilen hatten sich seit Freitag auch hunderte Vereine, Verbände und Co. auf dem Landesfest vorgestellt. Tausende Ehrenamtliche waren im Einsatz.
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11: Besser ankommen mit dem besten Verkehrsservice um 9.31 Uhr. A1 Richtung Hamburg zwischen dem Dreieck Stur und Bremen-Asten. 5 Kilometer Stau, hier kommt eine halbe Stunde dazu. A28 Fahrt Richtung Bremen zwischen Ganderkesee Ost und Delmenhorst-Adelheide. 2 Kilometer Stau, da braucht ihr 10 Minuten länger. Weiterhin Vorsicht bitte auf der A31 Richtung Emden, ein kaputtes Fahrzeug hier zwischen Feenhusen und Nermoor. Dann gab es einen schweren Unfall auf der B210. Beide Fahrtrichtungen sind dicht zwischen Loppersum und Georgsthal. Bitte umfahrt das weiträumig über Eisinghusen, Würdum, Obganschott, Marienhafe, die B72 und Engerhafe, beziehungsweise natürlich umgekehrt. Allerdings auch auf den Ausweichstrecken müsst ihr ein bisschen Geduld mitbringen. Und außerdem ist die B210 Aurich-Wittmund ab heute in beiden Richtungen gesperrt. Da werden die nächsten 7 Wochen die Fahrbahn und der Radweg saniert zwischen der Heglitzer Straße und Wittmund.
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11: Teure Fotos auf der B437 zwischen Rodenkirchen und Schwei an der Rettungswache. Zwischen Bohave und Jagdstede in Negenbargen. In Elisabethfehn in der Ramsloher Straße. Blitze auch in Emden in der Straße zwischen beiden Bleichen. In Holte kurz vor der scharfen Linkskurve in Richtung Collinghorst. In Jade-Außendeich in der Außendeicher Straße. In Linzwege wird geblitzt in der Straße zum Hullen. In Lütetsburg bei der Feuerwehr. Zwischen Neustadt-Gödens und Die Kausen, am Schloss Gödens. Blitze auch in Oldenburg im Sodenstich, in Osterholz-Scharmbeck in der Koppelstraße und in Rorfhausen noch einer hier in der Olympiastraße. Wenn ihr noch was gesehen habt, Staus, Blitze, Unfälle oder andere Störungen, könnt ihr alles gerne melden per WhatsApp oder telefonisch. Die Nordseewelle Hotline ist die 04931 97 3000.
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11: Von Norddeich rüber nach Norderney geht's wieder um 10:30.
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11: Curaçao wurde mal eben brasiliert. 7:1 hieß es am Ende für die deutsche Fußballnationalmannschaft zum WM-Auftakt vor doch ziemlich vielen deutschen Fans in Houston. Was die zum Spiel sagen, das hört ihr gleich bei uns gegen 20:10.

0: 20 vor 10. Hier ist die Nordseewelle Morning Show mit Dennis und ich muss zugeben, als gestern Abend das 1:1 gefallen ist für den WM-Neuling Curaçao gegen den viermaligen Weltmeister Deutschland. Also ich glaube, da bin ich schon mal so ein bisschen laut geworden vor dem Fernseher. Zum Glück hat die deutsche Mannschaft danach noch richtig aufgedreht. Am Ende stand ein 7:1 zum WM-Auftakt und das hat natürlich auch den vielen Fans vor Ort in Houston, Texas richtig geschmeckt.
1: So kann man ins Turnier starten, denke ich.
2: Meinem 7:1 war schon immer ein gutes Omen in der WM.
3: 7:1 ist super gelaufen, ja, stark angefangen, aber das Ausgleichstor, das war nicht ganz so hübsch. Und bei Weltmeister werden weiß ich nicht. Halbfinale wäre schon riesig, Viertelfinale ist Pflicht eigentlich nach dem Spiel und dann schauen wir mal.
4: Wir werden Weltmeister, natürlich werden wir Weltmeister. Hallo!
0: Ja, hallo, natürlich werden wir Weltmeister. Ich meine, die Historie, die spricht ja jetzt auch eindeutig für uns. Also statistisch gesehen werden wir nach einem 7:1 gegen ein Team in Gelb und Blau immer Weltmeister. Grüße nach Brasilien an der Stelle. Ich habe jetzt noch Michael Patrick Kelly für euch dabei. Das ist Traces um 9:41 Uhr.

Charlie Puth ist das hier in der Nordseewelle Morning Show mit Dennis. Wir schauen nochmal schnell aufs Wetter. Das ist heute meistens bedeckt im Nordwesten. Gibt immer mal wieder so ein bisschen Nieselregen bei 14 bis 16 Grad maximal. Liebe Autofahrer, es gab einen schweren Unfall heute Morgen auf der B210. Hier sind beide Fahrtrichtungen zwischen Loppersum und Georgsheil gesperrt. Bitte umfahrt das weiträumig über Eisinghusen, Würdum, Upganschott, Marienhafe, die B72 und Engerhafe bzw. natürlich umgekehrt. Und Blitzer heute früh unter anderem zwischen Neustadt-Gödens und Diekhausen am Schloss Gödens. Da dürft ihr 50 fahren. Wenn ihr noch was gesehen habt, immer gerne her damit. Staus, Blitzer, Unfälle und andere Störungen könnt ihr melden per WhatsApp oder telefonisch an die Nordseewelle Hotline 04931 97 3000. Und das war die Morning Show zum Start in die neue Woche. Wir hören uns wieder morgen ab 6. Ich habe jetzt aber noch Kygo und die Imagine Dragons für euch. Stars will align.

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10: Heute ein ziemlich durchwachsener Start in die Woche. Es ist ziemlich bewölkt den ganzen Tag über bei maximal 14 Grad. Der Nordseewelle 3 Tage Trend. Die nächsten Tage wird es dann wieder etwas wärmer. Morgen ein Mix aus Sonne und Wolken bei maximal 17 Grad. Am Mittwoch Sonne und Wolken mit leichten Schauern am Nachmittag bei 19 Grad. Am Donnerstag dann Sonne den ganzen Tag. Es kann leicht regnen am Vormittag bei 24 Grad. Das nächste Hochwasser vor Borkum ist um 11.53 Uhr.
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11: Ich bin Finn Riebesel, Freund Lieb. Schönen guten Tag.
12: Torlawine, klare Botschaft, keine Gnade. Der 7:1 Kantersieg des DFB-Teams bei der Fußball-WM sorgt weltweit für Schlagzeilen. Fabian Hoffmann fasst zusammen.
13: Im Co-Gastgeberland USA wird getitelt Deutschland im siebten Himmel. Spanische Medien sprechen von souveräner Dominanz. Auf Curaçao ist man trotz der Niederlage stolz, vor allem natürlich aufs erste WM-Tor der Landesgeschichte. Und 7:1, da war doch mal was. Die brasilianische Presse sagt, Deutschland beschert Curaçao einen Brasilientag, also so wie damals im Halbfinale 2014. Mit den 7 Toren ist Deutschland übrigens gerade die Nation mit den meisten WM-Toren überhaupt. Am Samstag geht's weiter gegen die Elfenbeinküste.
12: Gibt es nun bald Frieden zwischen den USA und dem Iran? Beide Seiten haben sich nach eigenen Angaben auf ein entsprechendes Rahmenabkommen geeinigt. Das hat auch Vermittler Pakistan bestätigt. Wenn nichts mehr dazwischen kommt, soll die Einigung am Freitag in Genf unterschrieben werden. Eine Waffenruhe in der Region soll demnach sofort in Kraft treten. Laut US-Präsident Trump soll so schnell wie möglich auch die wichtige Straße von Hormuz geöffnet werden. Außerdem will er die Blockade iranischer Häfen aufheben. Der Deal zwischen USA und Iran sorgt für Erleichterung an den Märkten. So ist der Ölpreis nach der Einigung direkt deutlich gesunken. Dass sich das auch schnell hier beim Tanken an der Zapfsäule bemerkbar macht, ist aber eher unwahrscheinlich. Der Mineralölverbandchef Christian Küchen sagte bei NTV.
14: Ich gehe weiter davon aus, dass wir im Vergleich zum Vorkrisenniveau noch erhöhte Preise haben werden, weil eben noch Mengen fehlen auf den Weltmärkten. Aber ich glaube, die Preisspitzen haben wir gesehen.
12: Auf der B210 bei Loppersum ist heute Morgen ein Auto mit einem LKW zusammengestoßen. Laut Polizei wurden mehrere Personen verletzt. Der Unfall passierte demnach um kurz nach 4:30 in Höhe des Moorwegs. Dort wollte ein Fahrzeug auf die Bundesstraße einbiegen. Der LKW konnte nicht mehr bremsen und krachte dem Wagen in die Seite. Die Bundesstraße wurde komplett gesperrt. Der Sohn von Norwegens Kronprinzessin Mette Marit muss ins Gefängnis. Marius Borg Høiby wurde in Oslo wegen Vergewaltigung schuldig gesprochen und zu 4 Jahren Haft verurteilt. Neben Vergewaltigung war der 29-Jährige unter anderem auch noch wegen Körperverletzung und Drogendelikten angeklagt. 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
10: Besser ankommen mit dem besten Verkehrsservice auf der A28 Oldenburg Richtung Bremen zwischen Gernekersee Ost und Delmenhorst Adelheide. Da sind es momentan 2 Kilometer Stau, da braucht ihr ungefähr 10 Minuten länger. Dann auf der B210 zwischen der B72 in Georgsheide und Loppersum. Da ist momentan in beiden Richtungen gesperrt, da war nämlich ein Unfall. Die empfohlene Umleitung geht Richtung Filsum über Loppersum, Wirdum, Drenhausen und Upganschott. Und dann auf der B210 zwischen der Hochsieler Landstraße und der Berliner Straße. Da ist momentan dichter Verkehr, da braucht ihr ungefähr 5 Minuten länger.
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10: Es wird geblitzt auf der B437 zwischen Rodenkirchen und Schweiern der Rettungswache, zwischen Buhave und Jagdstede in Negenbargen, in Elisabethfehn in der Ramsloher Straße, in Emden in der Straße zwischen Weidenbleichen, in Holte kurz vor der scharfen Linkskurve in Fahrtrichtung Collinghorst, in Jada-Außendeich in der Außendeicher Straße, in Linzwege in der Straße zum Hullen, in Lütitzburg bei der Feuerwehr, zwischen Neustadt-Gödens und Diekhausen am Schloss Gödens, in Oldenburg im Sodenstich, in Osterholz-Scharmbeck in der Koppelstraße an der Apotheke und in Pfausen in der Olympiastraße. Staus, Blitzer, Unfälle oder auch andere Störungen könnt ihr uns wie immer gerne melden, am besten per WhatsApp oder per Telefon an die Nordseewelle Hotline 04931 97 3000.
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10: Die nächste Fähre von Norddeich nach Norderney fährt um 10:30.
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16: Heute ist es zum Start in die Woche ziemlich bewölkt bei uns, den ganzen Tag bei maximal 14 Grad. Der Nordseewelle 3 Tage Trend, morgen ein Mix aus Sonne und Wolken bei maximal 17 Grad. Am Mittwoch dann abwechselnd Sonne und Wolken. Nachmittags kann es dann leicht regnen bei 19 Grad. Am Donnerstag dann Sonnenschein den ganzen Tag. Vormittags kann es nochmal kurz regnen bei 24 Grad. Das nächste Niedrigwasser vor Norddeich ist um 18.59 Uhr.
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16: Besser ankommen mit dem besten Verkehrsservice auf der A28 Oldenburg Richtung Bremen zwischen Gannekesee Ost und Delmenhorst Adelheide. Da sind es momentan 3 Kilometer Stau, das steht hier ungefähr 15 Minuten länger. Und dann auf der B72 zwischen der Sparkassenarena und Georgsheil. Da ist momentan dichter Verkehr, da könnt ihr ungefähr 7 Minuten oben drauf rechnen.
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16: Es wird geblitzt auf der B437 zwischen Rodenkirchen und Schweiern der Rettungswache, zwischen Buhave und Jagdstede in Negenbargen, in Elisabethfehn in der Ramsloher Straße, in Emden in der Straße zwischen Weidenbleichen, in Holte kurz vor der scharfen Linkskurve in Fahrtrichtung Collinghorst, in Jada Außendeich in der Außendeicher Straße, in Linzwege in der Straße zum Hullen, in Lütitzburg bei der Feuerwehr, zwischen Neustadt Gödens und Diekhausen am Schloss Gödens, in Oldenburg im Sodenstich, in Osterholz-Scharmbeck in der Koppelstraße an der Apotheke und in Hofhausen in der Olympiastraße. Staus, Blitzer, Unfälle oder auch andere Störungen könnt ihr uns wie immer gerne melden, am besten per WhatsApp oder per Telefon an die Nordseewelle Hotline 04931 97 3000.
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16: Die nächste Fähre von Emden nach Borkum fährt um 14 Uhr.
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10: Heute ein ziemlich durchwachsener Start in die Woche. Es ist ziemlich bewölkt den ganzen Tag über bei maximal 14 Grad. Der Nordseewelle 3-Tage-Trend. Die nächsten Tage wird es dann wieder etwas wärmer. Morgen ein Mix aus Sonne und Wolken bei maximal 17 Grad. Am Mittwoch Sonne und Wolken mit leichten Schauern am Nachmittag bei 19 Grad. Am Donnerstag dann Sonne den ganzen Tag. Es kann leicht regnen am Vormittag bei 24 Grad. Das nächste Hochwasser vor Bensersiel ist um 12.38 Uhr.
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11: Ich bin Finn Riebesel, Freundlieb. Schönen guten Tag. Das DFB-Team wird für sein Torfestival gegen Curaçao weltweit gefeiert. In der englischen Presse ist die Rede von einer klaren Botschaft an die Rivalen. In Italien von einer Torlawine. Und in Brasilien wird zum 7:1 getitelt: Deutschland beschert Curaçao einen Brasilientag. Da sind für die Südamerikaner wohl böse Erinnerungen ans Halbfinale 2014 wach geworden. Mit den 7 Toren ist Deutschland übrigens gerade die Nation mit den meisten WM-Toren überhaupt. Am Samstag geht es weiter gegen die Elfenbeinküste. Die Bundesregierung begrüßt den Deal zwischen den USA und dem Iran. Bundesaußenminister Wadephul nennt es eine gute Nachricht. Die USA und der Iran hatten sich auf ein Rahmenabkommen für ein Ende des Iran-Krieges geeinigt. In 2 Monaten soll dann ein endgültiger Deal stehen. Für Wadephul sind 2 Ziele besonders wichtig.
12: Es muss klar sein, dass die Straße von Hormuz für die Schifffahrt wieder frei befahrbar ist, und zwar ohne jede Einschränkung. Und natürlich muss das Verhandlungsziel in den nächsten 60 Tagen sein, dass wirklich gewährleistet ist, dass von dem Iran keine weitere Gefahr ausgeht und insbesondere keine nukleare Bewaffnung in der Zukunft zu befürchten ist.
11: Kriege, Handel, künstliche Intelligenz. Das steht ab heute auf dem Themenzettel beim G7-Gipfel. Die Staats- und Regierungschefs kommen im französischen Evian zusammen. Anna Löwer berichtet.
13: Ganz oben auf der Tagesordnung steht jetzt die Öffnung der Straße von Hormuz, teilte Frankreichs Präsident Macron noch in der Nacht mit. Zuvor war die Einigung auf ein Abkommen über ein Ende des Krieges zwischen den USA und dem Iran bekannt geworden. Auch was jetzt mit Irans Atomprogramm passiert, soll Thema auf dem Gipfel werden. Etwas in den Hintergrund geraten ist dadurch der Krieg in der Ukraine. Der ukrainische Präsident Zelensky sitzt morgen mit am Tisch und will über mögliche Lösungen sprechen.
11: Nach dem Regierungswechsel in Ungarn verhandelt die EU ab heute wieder mit der Ukraine und Moldau über einen Beitritt. Das ganze Verfahren dauert üblicherweise mehrere Jahre. Die ungarische Regierung hatte unter dem abgewählten Viktor Orban immer wieder geblockt. 4 Jahre Gefängnis. So lautet das Urteil gegen den Sohn von Norwegens Kronprinzessin Mette Marit. Ein Gericht in Oslo sprach Marius Borg Høiby wegen 2 Vergewaltigungen schuldig. Dazu kommen noch Gewalt gegen eine frühere Freundin, Drohungen und Verkehrsverstöße. 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
10: Besser ankommen mit dem besten Verkehrsservice. Auf den Straßen ist momentan nicht allzu viel los. Auf der A28 Oldenburg Richtung Bremen zwischen Gannakersee Ost und Delmenhorst Adelheide. Da sind es momentan 4 Kilometer Stau. Da könnt ihr mit ungefähr 20 Minuten länger rechnen.
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10: Es wird geblitzt auf der B437 zwischen Rodenkirchen und Schwei an der Rettungswache. In Bad Zwischenahn in der Straße Feldlinie am Moorsee. Zwischen Bohave und Jagdstede in Negenbargen. Dann in Elisabethfehn in der Ramsloher Straße. In Emden in der Straße zwischen Weidenbleichen. Dann in Holte kurz vor der scharfen Linkskurve in Fahrtrichtung Collinghorst. Dann in Jader Außendeich in der Außendeicher Straße. In Linzwege in der Straße zum Hullen. In Lütelsburg bei der Feuerwehr. Zwischen Neustadt Gödens und Dieckhausen am Schloss Gödens. Dann in Oldenburg im Sodenstich, in Osterholz-Scharmbeck in der Koppelstraße an der Apotheke und in Roffhausen in der Olympiastraße. Staus, Blitzer, Unfälle oder auch andere Störungen könnt ihr uns wie immer sehr gerne melden. Am besten per WhatsApp an die Nordseewelle-Hotline 04931 97 3000.
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10: Die nächste Fähre von Wangerooge nach Halle-Siel fährt um 12:30.
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11: Heute ist es zum Start in die Woche ziemlich bewölkt bei uns, den ganzen Tag bei maximal 14 Grad. Der Nordseewelle 3-Tage-Trend, morgen ein Mix aus Sonne und Wolken bei maximal 17 Grad. Am Mittwoch dann abwechselnd Sonne und Wolken. Nachmittags kann es dann leicht regnen bei 19 Grad. Am Donnerstag dann Sonnenschein den ganzen Tag. Vormittags kann es nochmal kurz regnen bei 24 Grad. Das nächste Niedrigwasser vor Schillig ist um 7:45.
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11: Besser ankommen mit dem besten Verkehrsservice. Es ist im Moment nicht allzu viel los auf den Straßen. Auf der B437 zwischen Diekmannshausen und Rodenkirchen. Da ist momentan dichter Verkehr, da steht ihr ungefähr 5 Minuten länger.
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11: Es wird geblitzt auf der B437 zwischen Rodenkirchen und Schweiern der Rettungswache, dann in Bad Zwischenahn in der Straße Feldlinie am Moorsee, zwischen Burhaf und Jagdstede in Negenbagen, dann in Elisabeth-Fehn in der Ramsloher Straße, in Emden in der Straße zwischen beiden Bleichen, in Holte kurz vor der scharfen Linkskurve in Fahrtrichtung Collinghorst, in Jade-Außendeich in der Außendeicher Straße, dann in Linzwege in der Straße zum Hullen, zwischen Neustadt-Gödens und Diekhausen am Schloss Gödens, in Oldenburg im Sodenstich, in Osterholz-Scharmbeck in der Koppelstraße an der Apotheke und in Roffhausen in der Olympiastraße. Und dann hat sich die liebe Nele noch bei uns gemeldet.
12: Hallo, in Lütesburg bei der Feuerwehr, Tempo 30, da wird geblitzt. Und wir nehmen bei der Scavenger Hunter 2026 der Stadt Norden teil. Unser Teamname ist Nivone und wir haben hiermit unseren Auftrag erfüllt. Vielen Dank.
11: Und ihr könnt euch jetzt auch gerne bei uns melden, am besten per WhatsApp oder per Telefon an die Nordseewelle Hotline 04931 97 3000.
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11: Die nächste Fähre von Norddeich nach Jüst mit dem Töverland-Express fährt um 12:45.
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12: Heute ein ziemlich durchwachsener Start in die Woche. Es ist ziemlich bewölkt den ganzen Tag über bei maximal 14 Grad. Der Nordseewelle 3-Tage-Trend. Die nächsten Tage wird es dann wieder etwas wärmer. Morgen ein Mix aus Sonne und Wolken bei maximal 17 Grad. Am Mittwoch Sonne und Wolken mit leichten Schauern am Nachmittag bei 19 Grad. Am Donnerstag dann Sonne den ganzen Tag. Es kann leicht regnen am Vormittag bei 24 Grad. Das nächste Hochwasser vor Dornumersiel ist um 12.36 Uhr.
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13: Ich bin Finn Riebesel-Freundlieb. Schönen guten Tag.
14: Torlawine, klare Botschaft, keine Gnade. Der 7:1 Kantersieg des DFB-Teams bei der Fußball-WM sorgt weltweit für Schlagzeilen. Fabian Hoffmann fasst zusammen.
15: Im Co-Gastgeberland USA wird getitelt Deutschland im siebten Himmel. Spanische Medien sprechen von souveräner Dominanz. Auf Curaçao ist man trotz der Niederlage stolz, vor allem natürlich aufs erste WM-Tor der Landesgeschichte. Und 7:1, da war doch mal was. Die brasilianische Presse sagt, Deutschland beschert Curaçao einen Brasilientag, also so wie damals im Halbfinale 2014. Mit den 7 Toren ist Deutschland übrigens gerade die Nation mit den meisten WM-Toren überhaupt. Am Samstag geht's weiter gegen die Elfenbeinküste.
14: Die Aussicht auf ein Kriegsende zwischen den USA und dem Iran sorgt in der Wirtschaft für Erleichterung. Der Ölpreis ist deutlich gesunken. Dass sich das auch schnell hier beim Tanken an der Zapfsäule bemerkbar macht, ist aber eher unwahrscheinlich. Der Mineralölverbandchef Christian Küchen sagte bei NTV.
16: Ich gehe weiter davon aus, dass wir im Vergleich zum Vorkrisenniveau noch erhöhte Preise haben werden, weil eben noch Mengen fehlen auf den Weltmärkten. Aber ich glaube, die Preisspitzen haben wir gesehen.
14: Die USA und der Iran hatten sich auf ein Rahmenabkommen für ein Kriegsende geeinigt. Es soll am Freitag in der Schweiz unterzeichnet werden. Dann soll auch die Blockade der Straße von Hormuz enden. Ein endgültiger Deal soll in 2 Monaten stehen. Im französischen Evian treffen sich heute die Staats- und Regierungschefs der G7. Ganz oben auf der Tagesordnung stehen die Kriege im Iran und in der Ukraine. Zudem wollen die G7 über das Verhältnis zu China und den Kinderschutz im Netz beraten. Rund um den Gipfel werden gewaltsame Proteste befürchtet. Der Sohn von Norwegens Kronprinzessin Mette-Marit muss ins Gefängnis. Marius Borg Høiby wurde in Oslo wegen Vergewaltigung schuldig gesprochen und zu 4 Jahren Haft verurteilt. Neben Vergewaltigung war der 29-Jährige unter anderem auch noch wegen Körperverletzung und Drogendelikten angeklagt. Bei einer Regatta auf der Weser in Bremen sind am Wochenende 2 Segelboote kollidiert. 2 Jugendliche gingen über Bord. Die 14- und 18-Jährigen wurden von einem anderen Boot aufgenommen. Ihr Boot kenterte, verletzt wurden sie aber nicht. Die Polizei ermittelt nun, wie es zu dem Unfall kommen konnte. 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
12: Besser ankommen mit dem besten Verkehrsservice auf der B72 auf der Lehrer Landstraße zwischen Backwand und dem Fischteichweg. Da ist momentan dichter Verkehr, da könnt ihr mit ungefähr 5 Minuten mehr rechnen.
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12: Es wird geblitzt auf der B437 zwischen Rodenkirchen und Schwei an der Rettungswache, in Bad Zwischenahn in der Straße Feldlinie am Moorsee, zwischen Bohave und Jagdstede in Negenbargen, dann in Elisabeth-Fehn in der Ramsloher Straße, in Emden in der Straße zwischen Weidenbleichen, dann in Holte kurz vor der scharfen Linkskurve in Fahrtrichtung Collinghorst, dann in Jader-Außendeich in der Außendeicher Straße, in Linzwege in der Straße zum Hullen, in Lütelsburg bei der Feuerwehr, zwischen Neustadt-Gödens und Diekhausen am Schloss Gödens, dann in Oldenburg im Sodenstich, in Osterholz-Scharmbeck in der Koppelstraße an der Apotheke und in Roffhausen in der Olympiastraße. Staus, Blitzer, Unfälle oder auch andere Störungen könnt ihr uns wie immer sehr gerne melden. Am besten per WhatsApp an die Nordseewelle-Hotline 04931 97 3000.
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12: Die nächste Fähre von Nesmasee nach Baltrum fährt um 14 Uhr.
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13: Heute ist es zum Start in die Woche ziemlich bewölkt bei uns, den ganzen Tag bei maximal 14 Grad. Der Nordseewelle 3-Tage-Trend, morgen ein Mix aus Sonne und Wolken bei maximal 17 Grad. Am Mittwoch dann abwechselnd Sonne und Wolken. Nachmittags kann es dann leicht regnen bei 19 Grad. Am Donnerstag dann Sonnenschein den ganzen Tag. Vormittags kann es nochmal kurz regnen bei 24 Grad. Das nächste Niedrigwasser vor Wangerooge ist um kurz vor 7:30.
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13: Besser ankommen mit dem besten Verkehrsservice auf der A31 zwischen Pewsum und dem Übergang zur A31. Da müsst ihr bitte vorsichtig fahren, da sind nämlich Personen auf dem linken Fahrstreifen. Dann auf der B72 zwischen der Sparkassenarena und Georgs Heil. Da ist momentan dichter Verkehr, da braucht ihr ungefähr 5 Minuten länger. Und dann auf der B401 zwischen Hunsmühlen und Oldenburg-Eversen. Da ist momentan ebenfalls dichter Verkehr, da braucht ihr auch 5 Minuten länger.
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13: Es wird geblitzt auf der B437 zwischen Rodenkirchen und Schweiern der Rettungswache. In Bad Zwischenahn in der Straße Feldlinie am Moorsee. Zwischen Burhave und Jackstede in Negenbargen. Dann in Elisabeth-Fehn in der Ramsloher Straße. In Emden in der Straße zwischen beiden Bleichen. In Holte kurz vor der scharfen Linkskurve in Fahrtrichtung Collinghorst. Dann in Jader Außendeich in der Außendeicher Straße. In Linzwege in der Straße zum Hullen. Dann in Lütelsburg bei der Feuerwehr. Zwischen Neustadt-Güldens und Diekhausen am Schloss Güldens. Dann in Oldenburg im Sodenstich, in Ostholz-Scharmbeck in der Koppelstraße an der Apotheke beidseitig und zuletzt in Roffhausen in der Olympiastraße. Staus, Blitzer, Unfälle oder auch andere Störungen könnt ihr uns wie immer gerne melden, am besten per WhatsApp oder per Telefon an die Nordseewelle-Hotline 04931 97 3000.
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13: Die nächste Fähre von Borkum nach Emden fährt um 16.30 Uhr.
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17: Heute ein ziemlich durchwachsener Start in die Woche. Es ist ziemlich bewölkt den ganzen Tag über bei maximal 14 Grad. Der Nordseewelle 3 Tage Trend. Die nächsten Tage wird es dann wieder etwas wärmer. Morgen ein Mix aus Sonne und Wolken bei maximal 17 Grad. Am Mittwoch Sonne und Wolken mit leichten Schauern am Nachmittag bei 19 Grad. Am Donnerstag dann Sonne den ganzen Tag. Es kann leicht regnen am Vormittag bei 24 Grad. Das nächste Hochwasser vor Hochsiel ist um kurz vor 2:30.
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18: Ich bin Finn Riebesel-Freund, lieb. Schönen guten Tag. Kein TikTok, kein Snapchat, kein Insta. Auch Großbritannien will Social Media für unter 16-Jährige verbieten. Mehr dazu von Anne Brauer.
19: Australien hat's vorgemacht, andere Länder ziehen jetzt nach. Die britische Regierung will das Verbot zum kommenden Frühjahr auf den Weg bringen und überlegt auch noch, ob und wie sie Kindern und Jugendlichen Social Media Zwangspausen beim Endlosscrollen und generell auch nachts verordnet. Auch in Deutschland gibt's ja immer wieder Diskussionen über die Frage. Der Ethikrat betont, weil sich Kinder und Jugendliche über Social Media auch austauschen und informieren, ist ein generelles Verbot nicht der richtige Weg.
18: Bei einem schweren Unfall auf der B210 bei Loppersum ist ein Mann ums Leben gekommen. Der 62-Jährige war laut Polizei beim Abbiegen mit seinem Transporter mit einem LKW zusammengestoßen. Sein Beifahrer wurde dabei schwer verletzt. Wie genau es zu dem Unfall kommen konnte, wird jetzt ermittelt. Die Bundesregierung begrüßt den Deal zwischen den USA und dem Iran. Bundesaußenminister Wadephul nennt es eine gute Nachricht. Die USA und der Iran hatten sich auf ein Rahmenabkommen für ein Ende des Irankrieges geeinigt. In 2 Monaten soll dann ein endgültiger Deal stehen. Die Bildungschancen in Deutschland hängen weiterhin oft davon ab, wie viel Geld und welche Bildung die Eltern haben. Das zeigt der neue nationale Bildungsbericht. Bundesbildungsministerin Prien will bei der frühkindlichen Bildung ansetzen und dort mehr tun, sie sagte in der ARD.
20: Was wir jetzt sehen, ist, dass die Bildungsschere sich im Grunde auftut ab der Geburt, sich dann öffnet bis zum 6. Lebensjahr und dann auch nicht mehr kleiner wird. Entscheidend ist die frühe Bildung. Das, was Kinder im Alter zwischen 0 und 3 im Elternhaus an Bildung und Erziehung erfahren und dann eben in der Kita. Und deshalb müssen wir uns noch stärker als bisher auf die frühe Bildung konzentrieren.
18: Das DFB-Team bekommt für sein Torfestival gegen Curaçao weltweit Applaus. In England ist von einer klaren Botschaft an die Konkurrenz die Rede, in Italien von einer Torlawine. Nach dem 7:1 gegen Curaçao geht es nun am Samstag gegen die Elfenbeinküste. 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
22: Besser ankommen mit dem besten Verkehrsservice. Auf der A28 Oldenburg Richtung Leer zwischen Abenremitz und Filsum. Fahrt da bitte vorsichtig, da sind nämlich Fahrzeugteile auf der Straße. Und dann auf der A28 Oldenburg Richtung Bremen zwischen Gannakesee Ost und Delmenhorst Adelheide. Da sind es momentan 2 Kilometer Stau, da braucht ihr ungefähr 11 Minuten länger.
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22: Es wird geblitzt auf der B437 zwischen Rodenkirchen und Schweiern der Rettungswache. In Bad Zwischenahn in der Straße Feldlinie am Moorsee. Zwischen Burhave und Jackstede in Negenbargen. Dann in Elisabeth-Fehn in der Ramsloher Straße. In Emden in der Straße zwischen beiden Bleichen. In Holte kurz vor der scharfen Linkskurve in Fahrtrichtung Collinghorst. Dann in Jader Außendeich in der Außendeicher Straße. In Linzwege in der Straße zum Hullen. Dann in Lütelsburg bei der Feuerwehr. Zwischen Neustadt-Güldens und Diekhausen am Schloss Güldens. Dann in Oldenburg im Sodenstich, in Ostholz-Scharmbeck in der Koppelstraße an der Apotheke beidseitig und zuletzt in Roffhausen in der Olympiastraße. Staus, Blitzer, Unfälle oder auch andere Störungen könnt ihr uns wie immer gerne melden, am besten per WhatsApp oder per Telefon an die Nordseewelle Hotline 04931 97 3000.
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24: Die nächste Fähre von Spiekeroog nach Neuhallinger Siel fährt um 15 Uhr.
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14: Heute ist es zum Start in die Woche ziemlich bewölkt bei uns. Den ganzen Tag bei maximal 14 Grad. Der Nordseewelle 3 Tage Trend. Morgen ein Mix aus Sonne und Wolken bei maximal 17 Grad. Am Mittwoch dann abwechselnd Sonne und Wolken. Nachmittags kann es dann leicht regnen bei 19 Grad. Am Donnerstag dann Sonnenschein den ganzen Tag. Vormittags kann es nochmal kurz regnen bei 24 Grad. Das nächste Niedrigwasser von Neuharlinger Sihl ist um 19.19 Uhr.
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14: Besser ankommen mit dem besten Verkehrsservice auf der A28 Oldenburg Richtung Bremen zwischen Ganakersee Ost und Delmenhorst Adelheide. Da sind es momentan 2 Kilometer Stau, da braucht ihr ungefähr 10 Minuten länger. Dann auf der A29 Oldenburg Richtung Ahlhorner Heide zwischen Oldenburg Hafen und dem Kreuz Oldenburg Ost. Passt da bitte auf, da steht nämlich ein defektes Fahrzeug. Dann auf der B210 auf der Auricher Straße zwischen Loppersum und Emden Mitte. Da ist momentan dichter Verkehr, da braucht ihr ungefähr 5 Minuten länger. Und dann auf der B211 auf der Meerkircher Straße zwischen Leu und Niederhörn. Da ist momentan ebenfalls dichter Verkehr. Auch da könnt ihr mit ungefähr 5 Minuten mehr rechnen.
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14: Es wird geblitzt auf der B437 zwischen Rodenkirchen und Schweiern der Rettungswache. In Bad Zwischenahn in der Straße Feldlinie am Moorsee. Zwischen Burhaf und Jackstede in Negenbargen. Dann in Elisabeth-Fehn in der Ramsloher Straße. In Emden in der Straße zwischen beiden Bleichen. In Holte kurz vor der Schaffen-Linkskurve in Fahrtrichtung Collinghorst. Dann in Jader-Außendeich in der Außendeicher Straße. In Linzwege in der Straße zum Hullen. Dann in Lütelsburg bei der Feuerwehr. Zwischen Neustadt-Güldens und Diekhausen am Schloss Güldens. Dann in Oldenburg im Sodenstich, in Ostholz-Scharmbeck in der Koppelstraße an der Apotheke beidseitig und zuletzt in Roffhausen in der Olympiastraße. Staus, Blitzer, Unfälle oder auch andere Störungen könnt ihr uns wie immer gerne melden, am besten per WhatsApp oder per Telefon an die Nordseewelle-Hotline 04931 97 3000.
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14: Die nächste Fähre von Bensersee nach Langeoog fährt um 14:45.
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13: Dornum, Schortens und Edewecht derzeit bei 14 Grad. Auf Borkum messen wir 11. Cuxhaven und die Hamburger Hafen City haben ebenfalls 14 Grad. Dazu weiter zugezogen, bewölkt mit paar einzelnen Schauern und der Nordseewelle 3-Tage-Trend. Genauso wechselhaft geht es weiter. Morgen dann bei 17 Grad. Ein Mix aus Sonne und Wolken zur Mitte der Woche, dann schon bei 19 Grad. Immer mal wieder Regen und zum Donnerstag aufgelockert bei dann sogar 24 Grad Tagestoptemperatur. Der Sommer kommt langsam. Das nächste Niedrigwasser vor Wilhelmshaven ist um 19.54 Uhr.
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14: Ich bin Cornelius Dreger. Schönen guten Tag. Kein TikTok, kein Snapchat, kein Insta. Auch Großbritannien will Social Media für unter 16-Jährige verbieten. Mehr dazu von Anne Brauer.
15: Australien hat's vorgemacht, andere Länder ziehen jetzt nach. Die britische Regierung will das Verbot zum kommenden Frühjahr auf den Weg bringen und überlegt auch noch, ob und wie sie Kindern und Jugendlichen Social Media Zwangspausen beim Endlosscrollen und generell auch nachts verordnet. Auch in Deutschland gibt es ja immer wieder Diskussionen über die Frage. Der Ethikrat betont, weil sich Kinder und Jugendliche über Social Media auch austauschen und informieren, ist ein generelles Verbot nicht der richtige Weg.
14: Die Bundesregierung begrüßt den Deal zwischen den USA und dem Iran. Außenminister Johann Wadephul nennt es eine gute Nachricht. Die USA und der Iran haben sich geeinigt, die Kämpfe zu beenden und die Straße von Hormuz wieder aufzumachen. In 2 Monaten soll dann ein endgültiger Friedensdeal stehen. Für Wadephul sind 2 Ziele besonders wichtig.
16: Es muss klar sein, dass die Straße von Hormuz für die Schifffahrt wieder frei befahrbar ist, und zwar ohne jede Einschränkung. Und natürlich muss das Verhandlungsziel in den nächsten 60 Tagen sein, das wirklich gewährleistet ist, dass von dem Iran keine weitere Gefahr ausgeht und insbesondere keine nukleare Bewaffnung in der Zukunft zu befürchten ist.
14: Bei einem schweren Unfall auf der B210 bei Loppersum ist ein Mann ums Leben gekommen. Der 62-Jährige war laut Polizei beim Abbiegen mit seinem Transporter mit einem LKW zusammengestoßen. Sein Beifahrer wurde dabei schwer verletzt. Wie genau es zu dem Unfall kommen konnte, wird jetzt ermittelt. Der Sohn von Norwegens Kronprinzessin Mette Marit muss ins Gefängnis. Marius Borg Høiby wurde in Oslo wegen Vergewaltigung schuldig gesprochen und zu 4 Jahren Haft verurteilt. Neben Vergewaltigung war der 29-Jährige unter anderem auch noch wegen Körperverletzung und Drogendelikten angeklagt. Das DFB-Team bekommt für sein Torfestival gegen Curaçao weltweit Applaus. In England ist von gnadenlos die Rede, in Italien von einer Torlawine. Die TV-Quote beim 7:1 war top, über 23 Millionen haben die ARD eingeschaltet, macht 70% Marktanteil. Am Samstag geht's gegen die Elfenbeinküste. 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
13: Besser ankommen mit dem besten Verkehrsservice um 2:15. Hallo, liebe Autos. Miep, miep. Ihr braucht Geduld auf der A28 Oldenburg Richtung Bremen zwischen Gannekesee Ost und Delmenhorst Adelheide 2 Kilometer, 10 Minuten dazu. Achtung jetzt auf der A29 Oldenburg Richtung Ahlhorner Heide zwischen Oldenburg Hafen und dem Kreuz Oldenburg Ost. Gefahr durch ein kaputtes Auto. B210 Auricher Straße. Das ist zwischen Loppersum und Emden-Mitte, dichter Verkehr, 5 Minuten auch nochmal für die 211 Meerkircher Straße, Rastede zwischen Leu und Niederhörne, hier nochmal 5 Minuten dazu. Kommt gut und sicher an.
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13: In Emden in der Straße zwischen beiden Bleichen 50, in Jader-Außendeich in der Außendeicher Straße 70, in Linzwege in der Straße zum Hullen 50 nochmal und in Lütitzburg bei der Feuerwehr stehen sie wieder 30. Genauso auch in Oldenburg am Sodenstich und in Roffhausen in der Olympiastraße, da steht der Anhänger in der 50er. Wenn ihr noch was habt für uns, wir freuen uns über einen Anruf oder eine WhatsApp unter der Nordseewelle Hotline 04931 97 3000. Lieben Dank.
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13: Die nächste Fähre von Halesiel nach Wangerooge fährt um 14.30 Uhr.
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13: Es hat schon Spaß gemacht, ne? Auch wenn es ein bisschen einfach schien, aber 7:1 beim Auftaktspiel Deutschland gegen Curaçao. Wir sprechen gleich mit Kollege Thomas in Houston, was das für die weitere WM für uns zu bedeuten hat. Davor noch die meiste Musik mit allen aktuellen Hits. Wir haben Michael Patrick Kelly mit Traces auf der Nordseewelle Playlist. Katy Perry oder auch Iggy Kelly. Einen schönen Montagnachmittag wünschen wir euch hierbei. Ja.

0: Ich würde mal sagen, gut reingezimmert. Gestern Abend beim WM-Auftaktspiel 7:1 Deutschland gegen Curaçao. Dortseewelle, die Feierabendshow. Martin Putz hier, gleich auf der Playlist. Lenny Kravitz mit Human. Wir schauen auf jeden Fall weiter auf die WM und fragen Kollege Thomas in Houston, was das jetzt zu bedeuten hat für den weiteren Verlauf der WM.
1: Schwer zu sagen, mit dem klaren Sieg sind wir zumindest schon mal mit einem Bein im 16. Finale. Das liegt am neuen XXL-Modus bei dieser WM. Die beiden letzten WM-Turniere begannen ja mit einer Pleite und da war dann ja auch nach der Vorrunde schon Schluss. Mhm. Also für das Selbstvertrauen war das schon sehr wichtig, sagt Julian Nagelsmann.
2: Es ist wichtig, dass die Überzeugung nach innen wächst und dann am Ende auch nach außen Menschen mitzunehmen. Ja, und ich glaube, die Überzeugung ist schon auf jeden Fall mehr als vor dem Spiel.
1: Aber auch klar, die Elfenbeinküste und Ecuador sind ein anderes Kaliber.
0: Ja, haben heute Nacht gegeneinander gedaddelt, 1:0 für die Elfenbeinküste. Aber nochmal zurück zu uns, zum deutschen Spiel, Thomas. Wie hast du denn die Stimmung erlebt im Stadion bei den ganzen Fans?
1: Ja, das überdachte Stadion hat dafür gesorgt, dass die Fans nicht nass geworden sind. Durch den Regen und durch den eigenen Schweiß, weil es draußen sehr schwül war. Und die Stimmung in der Halle war fantastisch, sagen die Fans.
3: Die Stimmung war ganz toll. Also das war eine super, ganz super Erfahrung hier.
4: Es war super, war klimatisiert und Houston, wir haben kein Problem.
1: Besonders laut wurde es nach dem 1:1. Die Curaçao-Fans in Blau und Gelb in voller Ekstase. Und lange nach dem Spiel zur Mittagszeit haben die deutschen Fans den Sieg noch gefeiert. Übrigens bei knackigen Bierpreisen von rund 15 Euro direkt am Stadion.
0: Naja, aber bei den Ticketpreisen, da machen die 15 Euro auch nichts mehr. Danke dir, Thomas.

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13: Heute nochmal bewölkt bei 14 Grad maximal. Ich kann schon mal spoilern, da packen wir bis zur Mitte der Woche nochmal 10 Grad drauf. Checken wir derzeit die Temperaturen. Bewölkt im Moment bei 13 Grad in Oldenburg-Wechleuch. Zetel und Wiesmoor haben 13 Grad, auf Jüst sind es 10. Achim, Bremen-Horn und Hamburg-Borgfelde bei 13 Grad. Morgen dann nochmal wechselhaft, so der Nordseewelle 3-Tage-Trend mit ein bisschen Sonne, aber auch ein paar Wolken. 17 Grad in der Spitze. Zur Mitte der Woche kratzen wir an der 20-Grad-Marke. Da ist immer noch so ein bisschen Regen möglich. Und zum Donnerstag kommt immer mehr Sonne durch. Dann bei Tagestopwerten von 24 Grad. Wahnsinn. Das nächste Niedrigwasser vor Spiekeroog ist um 19.16 Uhr.
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14: Ich bin Jana Klonikowski. Schönen guten Tag. Bei einem schweren Unfall auf der B210 bei Loppersum ist ein Mann ums Leben gekommen. Der 62-Jährige wollte laut Polizei heute früh mit einem Transporter auf die Bundesstraße abbiegen und dabei stieß er dann mit einem LKW zusammen. Der Beifahrer in dem Transporter wurde schwer, der LKW-Fahrer leicht verletzt. Wie genau es zu diesem Zusammenstoß kommen konnte, wird jetzt ermittelt. Die B210 war mehrere Stunden gesperrt. Bei der Bürgermeisterwahl in Aurich gibt es einen Kandidaten weniger. Dennis Brinkmeier hat angekündigt, doch nicht bei der Wahl im September antreten zu wollen. Der 25-Jährige sagt, er habe den Aufwand der Kandidatur neben seinem Studium unterschätzt. Wahlvorschläge können in Aurich noch bis zum 6. Juli eingereicht werden. In Oldenburg hat ein betrunkener Autofahrer am Wochenende ausgerechnet der Polizei die Vorfahrt genommen. Der 39-Jährige wollte mit seinem Mercedes von einem Parkplatz auf den Theaterwall fahren und übersah dabei den Streifenwagen. Der konnte nur durch eine Vollbremsung einen Zusammenstoß verhindern. Der 39-Jährige fuhr weiter über den Gehweg und streifte dabei unter anderem mehrere Straßenlaternen. Die Polizei stoppte ihn schließlich und ließ ihn pusten. Ergebnis: über 1,6 Promille. Seinen Führerschein ist der Mann erstmal los. Niedersachsen investiert weiter in die Schwimmhallen im Land. Insgesamt stehen für Neubauten und Sanierungen 25 Millionen Euro bereit. Knapp anderthalb davon fließen jetzt in eine neue Schwimmhalle in Drochtersen. Noch bis Ende des Monats können Kommunen Fördergelder beantragen. 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
13: Besser ankommen mit dem besten Verkehrsservice um kurz nach halb drei. Hallo Autos.
16: Miep, miep.
13: Zweimal vorsichtig. Einmal bei euch auf der A28 Oldenburg Richtung Leer. Dreieck Leer in der Überleitung zur A31 Richtung Emden. Gefahr durch ein kaputtes Auto. Und Achtung, nochmal Spanngurte jetzt auf der A29 Oldenburg Richtung Wilhelmshaven. Zwischen Oldenburg Hafen und dem Rastplatz Ohmstede Ost. Gefahr durch Spanngurte auf der A29. Dann braucht ihr 5 Minuten länger auf der B72 Norderstraße, Emderstraße zwischen Georgsheil und Aurich Sparkassen Arena. 5 Minuten on top. Gute und sichere Fahrt, ihr Lieben.
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13: In Emden, in der Straße zwischen beiden Bleichen, 50. In Jader Außendeich, in der Außendeicher Straße, 70. In Linzwege, in der Straße zum Hullen, 50 nochmal. Und in Lütitzburg bei der Feuerwehr stehen sie wieder, 30. Genauso auch in Oldenburg am Sodenstich und in Roffhausen in der Olympiastraße. Da steht der Anhänger in der 50er. Wenn ihr noch was habt für uns. Wir freuen uns über einen Anruf oder eine WhatsApp unter der Nordseewelle Hotline 04931 97 3000. Lieben Dank.
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13: Die nächste Fähre von Spiekeroog nach Neuharlingersiel fährt um 15 Uhr.
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13: Heute am Tag des Strandkorbs sprechen wir über so ein paar Facts, die ihr so garantiert noch nicht wusstet. Nach 90s Power von LaBouche, Be My Lover, Bruno Mars, I Just Mike, Tiesto und Kamrad jetzt mit Hack Yourself.

Direkt aus den 90s, La Bouche, Be My Lover, der richtige Feierabend-Sound in der Nordseewelle Feierabend-Show. Martin Putz hier, moin, gleich auf der Playlist für die meiste Musik mit allen aktuellen Hits. Groovy Sound von Lola Young, Messi, heute am Montag, am Start in die neue Woche, am Tag nach dem großartigen Auftaktspiel gestern 7:1 gegen Curaçao. Heute ist auch, ja, tatsächlich Tag des Strandkorbs. Und es ist ja tatsächlich so, in anderen Ländern, da findet man eigentlich so gar keine oder wenige Strandkörbe. Bei uns im Nordwesten dafür umso mehr. Und hier sind so ein paar Fun Facts rund um den guten alten Strandkorb. Der allererste Strandkorb, das war kein Zweisitzer, sondern ein Einsitzer und eigentlich ein Einzelstück. Hergestellt wurde er für eine rheumakranke Dame, die damit trotz Beschwerden am Strand in Wademünde richtig schöne, entspannte Tage am Meer erleben konnte. Ja, das wusste ich auch nicht hier. Noch ein weiterer Fakt. Noch heute muss ein Strandkorb richtig per Hand bedient werden. Ja, die Produktionstechniken, die sind moderner geworden. Trotzdem dauert allein das Flechten des Korbes, ja, das wird noch per Hand gemacht, etwa 4 Stunden. Und ein weiterer Fakt heute am Tag des Strandkorbs. Alleine an der Form der Strandkörbe, da erkennen Ortsfremde, ob sich dieser Strandkorb an der Nord- oder Ostsee befindet. Kurzes Insiderwissen, der Nordsee-Strandkorb, der ist eher eckig, geradlinig und der Ostsee-Strandkorb, der ist runder, geschwungener, so ein bisschen vom Jugendstil inspiriert.

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8: Kurzer Thermometervergleich. Jemgum, Sande und Apen bei 13 Grad. Auf Langeoog sind es 12 und Bremen-Neustadt, Hamburg-Fuhlsbüttel und Ritterhude sind bei 14 Grad angekommen. Es bleibt weiter bewölkt. Zum Feierabend immer so ein bisschen Regen mit drin und der Nordseewelle 3-Tage-Trend. Morgen weiter wechselhaft mit Sonne, Wolken, aber auch Regen. 17 Grad schon mal. Zum Mitte der Woche denn knapp 20 Grad und es wird immer ein bisschen freundlicher, ein bisschen sonniger, bei sogar 24 Grad denn am Donnerstag. Das nächste Niedrigwasser vor Wangerooge ist um 19.26 Uhr.
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9: Ich bin Cornelius Dreger. Schönen guten Tag. In Großbritannien sind Snapchat, TikTok, Insta und Co. bald für Kinder unter 16 tabu. Die britische Regierung hat ein Social-Media-Verbot angekündigt, nach dem Vorbild Australiens. Das Verbot soll voraussichtlich ab dem nächsten Frühjahr greifen. Nicht darunter fällt WhatsApp. Auch in Deutschland gibt es immer wieder Diskussionen über das Thema. Der Ethikrat hat sich zuletzt gegen ein pauschales Verbot ausgesprochen, weil soziale Medien für Kinder und Jugendliche wichtig sind, um sich auszutauschen und zu informieren. Kinder sollen im Vorschulalter stärker gefördert werden, um für mehr Chancengleichheit zu sorgen. Das hat Bildungsministerin Prien bei der Vorstellung des neuen nationalen Bildungsberichtes angekündigt. Sie sagte:
10: Besonderer Schwerpunkt muss dabei auf dem letzten Kita-Jahr liegen. Wir brauchen hier eine bessere Kooperation zwischen Kita und Grundschule, weil die Bildungsschere sich ab der Geburt auftut.
9: Neben den weiter deutlichen Unterschieden bei den Bildungschancen zeigt der Bericht auch einen Trend. Die sinkenden Geburtenzahlen machen sich in Kitas und Schulen bemerkbar. Große Entlastung für Lehrer und Erzieher bedeutet das aber nicht. Die Aussicht auf ein Kriegsende zwischen den USA und Iran sorgt in der Wirtschaft für Erleichterung. Der Ölpreis ist deutlich gesunken. Die USA und der Iran haben sich zunächst darauf geeinigt, dass die Kämpfe beendet werden und die Straße von Hormuz wieder geöffnet wird. Ein endgültiger Friedensdeal soll in 2 Monaten stehen. Nach dem Regierungswechsel in Ungarn verhandelt die EU ab heute wieder mit der Ukraine und Moldau über einen Beitritt. Das ganze Verfahren dauert üblicherweise mehrere Jahre. Die ungarische Regierung hatte unter dem abgewählten Viktor Orban immer wieder geblockt. Bei der Bürgermeisterwahl in Aurich gibt es einen Kandidaten weniger. Dennis Brinkmeier hat angekündigt, doch nicht bei der Wahl im September antreten zu wollen. Der 25-Jährige sagt, er habe den Aufwand der Kandidatur neben seinem Studium unterschätzt. Damit sind jetzt noch 3 Kandidatinnen und Kandidaten übrig. Wahlvorschläge müssen bis zum 6. Juli eingereicht werden. Gewählt wird in Aurich am 13. September. Das 7:1 des DFB-Teams gegen Curaçao sorgt weltweit für Schlagzeilen. Englische Medien sagen, das war kompromisslos und ohne Gnade. In Italien ist von einer Torlawine die Rede. Und in Brasilien wird getitelt, Deutschland beschert Curaçao einen Brasilientag. Da werden wohl böse Erinnerungen ans Halbfinale 2014 wach. 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
8: Besser ankommen mit dem besten Verkehrsservice um kurz nach drei. Hallo Autos.
0: Miep, miep.
8: Dreimal Achtung gleich. Einmal auf der A28 bei euch, Bremen Richtung Oldenburg, zwischen Gannekesee West und der Ausfahrt Rastede, Hasbruch Nord, Gefahr durch Gegenstände auf der Autobahn. Dann Achtung, Spanngurte auf der A29 Oldenburg Richtung Wilhelmshaven, zwischen Oldenburg Hafen und dem Rastplatz Ohmstede Ost. Spanngurte. A31 leer Richtung Emden, Höhe Dreieck leer, Gefahr durch ein kaputtes Auto nochmal. Und ihr braucht ein bisschen länger auf der A28 Bremen Richtung Oldenburg, zwischen Gannekesee Ost und Hude, dichter Verkehr, 5 Minuten auch nochmal für die 29 dazu. Oldenburg Richtung Wilhelmshaven, zwischen Oldenburg Hafen und Oldenburg Ohmstede, 1 Kilometer. Gute und sichere Ankunft.
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8: In Emden in der Straße zwischen beiden Bleichen 50, in Jader Außendeich in der Außendeicher Straße 70, in Linzwege in der Straße zum Hullen 50 nochmal und in Lütitzburg bei der Feuerwehr stehen sie wieder 30. Genauso auch in Oldenburg am Sodenstich und in Roffhausen in der Olympiastraße, da steht der Anhänger in der 50er. Wenn ihr noch was habt für uns, wir freuen uns über einen Anruf oder eine WhatsApp unter der Nordseewelle Hotline 04931 97 3000. Lieben Dank.
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8: Die nächste Fähre von Norddeich nach Norderney fährt um 15.30 Uhr.
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8: Ach, ihr habt so lange schon dieses Thema heiraten. Wann ist der richtige Zeitpunkt? Wartet man lieber ab? Fährt man nochmal ordentlich in den Urlaub? Wie ist das mit den Verwandten? Da gibt es ja so ein bisschen Stress gerade. Wartet man ab? Macht man es einfach ganz spontan im großen Kreis, im kleinen Kreis? Wenn ihr jetzt sagt, boah, wir haben ja jetzt so lange drüber nachgedacht, wir wollen jetzt einfach heiraten, dann haben wir genau das Richtige für euch. Einfach ganz spontan heiraten, kurz vorher anmelden hin und dann habt ihr quasi euer Erlebnis nur für euch ganz spontan. Alle Infos nach Train, Return und DJ Alle Farben jetzt mit Baby Goodbye.

0: Hallo, Nordsee-Welle hier mit der meisten Musik und allen aktuellen Hits. Es wird ganz einfach geheiratet. Am 26. Juni, da gibt es im ganzen Nordwesten wieder die Aktion Einfach heiraten, das Ganze der evangelischen Kirche. Einfach hinkommen, sich als Paar segnen lassen oder richtig kirchlich heiraten und dann habt ihr das Ding im Sack, ne? Mit Sicherheit eine der schönsten Locations dafür ist der Strand von Bensersiel. Pastorin Julia Oetzmann, wie lange dauert denn so eine Trauung bei euch?
1: Eine Trauung würde 45 Minuten dauern. Also wir hätten erst ein 15 Minuten Vorgespräch in Strandkörben.
0: Ja.
1: Dann hätten wir als Pastoren eine halbe Stunde Zeit, um ein bisschen was Persönliches auch zu schreiben.
0: Schön.
1: Und dann gäbe es eine Viertelstunde die eigentliche Trauung. Und in der halben Stunde Pause ist für Aktion gesorgt und es gibt ein bisschen was zur Stärkung und man kann ein bisschen was basteln.
0: Geht das so ganz spontan? Also ey, ich entscheide mich jetzt, ich möchte in 15 Minuten heiraten oder muss man sich da vorher schon vorbereiten und auch anmelden bei euch?
1: Nein, man kann einfach spontan vorbeikommen und man kann entweder kirchlich heiraten, wenn man bisher nur standesamtlich geheiratet hat,
0: ja,
1: aber auch wenn man schon verheiratet ist oder wenn man ein Paar ist und gar nicht unbedingt kirchlich heiraten möchte, aber nur einen Segen bekommen möchte, kann man auch vorbeikommen. Man kann sich anmelden, man muss aber nicht.
0: Das ist ja cool. Alle Infos unter einfachheiraten.info. Am 26. Juni könnt ihr euch an vielen Orten hier bei uns im Nordwesten trauen lassen. Alle Infos im Netz.

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14: Mehr Wolken, bisschen Regen und so gut wie gar keine Sonne. So sieht euer Montagnachmittag, Feierabend im Nordwesten aus. Dazu eine Tagestoptemperatur von 14 Grad. Esens, Jade und auch Oldenburg-Rheinbrück derzeit bei 13 Grad. Wangerooge meldet 10 und in Stur und Hamburg-Langenhorn sind es 14 Grad. Bewölkung und wechselhaftes Wetter zieht sich auch erstmal weiter durch, so der Nordseewelle 3-Tage-Trend. Morgen zum Dienstag dann bei 17 Grad, Mittwoch denn bei 19 Grad, der Regen lässt langsam nach, am Donnerstag denn mehr Sonne bei sogar 24 Grad in der Spitze. Das nächste Niedrigwasser vor Schillig ist um 19.44 Uhr.
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15: Ich bin Jana Klonikowski, schönen guten Tag. Bei der Bürgermeisterwahl in Aurich gibt es einen Kandidaten weniger. Dennis Brinkmeier hat angekündigt, doch nicht bei der Wahl im September antreten zu wollen. Der 25-Jährige sagt, er habe den Aufwand der Kandidatur neben seinem Studium unterschätzt. Damit sind jetzt noch 3 Kandidatinnen und Kandidaten übrig. Wahlvorschläge müssen bis zum 6. Juli eingereicht werden. Gewählt wird in Aurich am 13. September. Bei einem schweren Unfall auf der B210 bei Loppersum ist ein Mann ums Leben gekommen. Der 62-Jährige war laut Polizei beim Abbiegen mit seinem Transporter mit einem LKW zusammengestoßen. Sein Beifahrer wurde dabei schwer verletzt. Wie genau es zu dem Unfall kommen konnte, wird jetzt ermittelt. In Hannover ist Ermittlern ein Schlag gegen Drogenhändler gelungen. Insgesamt wurden 9 Wohnungen durchsucht und 3 Verdächtige festgenommen. Sie sollen 100 Kilo Cannabis von Kanada nach Deutschland geholt haben. Die Drogen waren schon im Februar am Frankfurter Flughafen entdeckt worden. Geschätzter Straßenverkaufswert etwa 1 Million Euro. Als erstes Bundesland startet Bremen ein Pilotprojekt zur Arbeitszeiterfassung von Lehrern. Im kommenden Schuljahr soll ein Online-Tool getestet werden, in dem die Arbeitszeiten eingetragen werden. Bisher wird die tatsächliche Arbeitszeit von Lehrern nicht dokumentiert. 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
14: Besser ankommen mit dem besten Verkehrsservice um kurz nach 4:30. Hallo, liebe Autofahrer. Miep, miep. Achtung, ein Reh auf der A28 Oldenburg Richtung Leerhöhe Westerstede. Gefahr durch ein totes Reh auf der A28. Und nochmal 5 Minuten länger für die B72 Leerer Landstraße zwischen Backband und Aurich-Fischteichweg. Hier 5 Minuten extra. Gute und sichere Fahrt.
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14: In Emden, in der Straße zwischen beiden Bleichen 50, in Jada-Außendeich in der Außendeicher Straße 70, in Linzwege in der Straße zum Hullen 50 nochmal und in Lütitzburg bei der Feuerwehr stehen sie wieder 30. Genauso auch in Oldenburg am Sodenstich und in Roffhausen in der Olympiastraße, da steht der Anhänger in der 50er. Wenn ihr noch was habt für uns, wir freuen uns über einen Anruf oder eine WhatsApp unter der Nordseewelle Hotline 04931 97 3000. Lieben Dank.
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14: Die nächste Fähre von Langeoog nach Bensersiel fährt um 16 Uhr.
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14: Guten Wochenstart, ihr Lieben. Wir verdauen nochmal das 7:1 gestern Abend gegen Curaçao und spielen uns die meiste Musik mit allen aktuellen Hits zum ersten Feierabend der Woche aus den 90s. Gleich Cardigans, Lovefool, dann wird Kaigo, Khalid und Griffin mit Save My Love. Michael Schulte hier mit Afterlife, auch super sympathisch. Und natürlich Bauerfrau Lady Gaga mit The Day.

schöner 90-Sound von den Cardigans. Love Fool. Hier ist die Nordseewelle Feierabendshow mit Martin Pulz, Nico Santos, Ray of Light. Gleich 04931 97 3000. Da hat Marc aus Wilhelmshaven geschrieben: Hallo Martin, hört man dich jetzt immer in der Nordseewelle Feierabendshow? Nein, nur noch bis Mittwoch, dann ist Dennis wieder zurück auf diesem Platz zu dieser Sendezeit. Der ist ja im Moment die Vertretung für Lisa, die macht Urlaub. Nordseewelle Morning Show. Immer morgens ab 6 hört ihr den Dennis. Aber ab Donnerstag wieder, wie gewohnt hier, mit der meisten Musik und allen Aktivitäten.

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13: Die Woche startet langsam, aber ganz langsam in Richtung Sommer. Derzeit noch bewölkt, ein bisschen Regen zum Feierabend bei 14 Grad aktuell in Varel, Hude und Norden. In Tange und auf Baltrum sind es derzeit 12 Grad und 14 Grad Tagestemperatur haben wir ebenfalls in Hamburg-Alsterdorf erreicht. Der Nordseewelle 3-Tage-Trend. Ich sag ja langsam Richtung Sommer. Morgen, denn wir heute noch ein bisschen bewölkter, ab und zu Sonne, ab und zu aber auch Regen bei 17 Grad. Zur Mitte der Woche dann mal leicht an der 20-Grad-Marke gekratzt. Regen, Sonne und Wolken in the Mix bei 19 Grad. Und der Donnerstag, der ist schon ein bisschen sommerlicher. Ne? Mehr Sonne, weniger Wolken, vereinzelt noch mal ein bisschen Regen im Vormittagsbereich. Denn bei 24 Grad Tagestop-Temperatur. Und ich sag euch, da geht auch noch mehr. Das nächste Niedrigwasser vor Norddeich ist um 18.59 Uhr.
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14: Ich bin Cornelius Dreger. Schönen guten Tag. Kein TikTok, kein Snapchat, kein Insta. Auch Großbritannien will Social Media für unter 16-Jährige verbieten. Mehr dazu von Anne Brauer.
15: Australien hat's vorgemacht, andere Länder ziehen jetzt nach. Die britische Regierung will das Verbot zum kommenden Frühjahr auf den Weg bringen und überlegt auch noch, ob und wie sie Kindern und Jugendlichen Social Media Zwangspausen beim Endlosscrollen und generell auch nachts verordnet. Auch in Deutschland gibt's ja immer wieder Diskussionen über die Frage. Der Ethikrat betont, weil sich Kinder und Jugendliche über Social Media auch austauschen und informieren, ist ein generelles Verbot nicht der richtige Weg.
14: Die Bildungschancen in Deutschland hängen weiterhin oft davon ab, wie viel Geld und welche Bildung die Eltern haben. Das zeigt der neue nationale Bildungsbericht. Bildungsministerin Prien will für mehr Chancengleichheit schon in frühen Jahren ansetzen. Der Fokus soll auf dem Übergang von Kita zur Grundschule liegen. Die Aussicht auf ein Kriegsende zwischen den USA und Iran sorgt in der Wirtschaft für Erleichterung. Der Ölpreis ist deutlich gesunken. Dass sich das auch schnell hier beim Tanken an der Zapfsäule bemerkbar macht, ist aber eher unwahrscheinlich. Der Mineralölverbandschef Christian Küchen sagt bei NTV:
16: Ich gehe weiter davon aus, dass wir im Vergleich zum Vorkrisenniveau noch erhöhte Preise haben werden, weil eben noch Mengen fehlen auf den Weltmärkten. Aber ich glaube, die Preisspitzen haben wir gesehen.
14: Die USA und der Iran hatten sich auf ein Rahmenabkommen für ein Kriegsende geeinigt. Es soll am Freitag in der Schweiz unterzeichnet werden. Dann soll auch die Straße von Hormuz aufgemacht werden. Ein endgültiger Friedensdeal soll in 2 Monaten stehen. 4 Jahre Gefängnis, so lautet das Urteil gegen den Sohn von Norwegens Kronprinzessin Mette Marit. Ein Gericht in Oslo sprach Marius Borg-Høiby wegen 2 Vergewaltigungen schuldig. Dazu kommen noch Gewalt gegen eine frühere Freundin, Drohungen und Verkehrsverstöße. Bei einem schweren Unfall auf der B210 bei Loppersum ist ein Mann ums Leben gekommen. Der 62-Jährige war laut Polizei beim Abbiegen mit seinem Transporter mit einem LKW zusammengestoßen. Sein Beifahrer wurde dabei schwer verletzt. Wie genau es zu dem Unfall kommen konnte, wird jetzt ermittelt. Bei der Fußball-WM startet nach Curaçao heute der nächste Neuling ins Turnier. Kap Verde hat mit Europameister Spanien aber gleich einen großen Brocken vor der Brust. Brisant wird's in der Nacht, dann spielt der Iran nach dem Einreisewirbel gegen Neuseeland. Außerdem trifft Saudi-Arabien auf Uruguay und Belgien auf Ägypten. 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
13: Besser ankommen mit dem besten Verkehrsservice um 4:15. Hallo Autos. Ich habe nichts zu vermelden. Freie Straßen bei uns im Nordwesten. Gutes und sicheres Ankommen, ihr Lieben.
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13: In Emden in der Straße zwischen beiden Bleichen 50, in Jader Außendeich in der Außendeicher Straße 70, in Linzwege in der Straße zum Hullen 50 nochmal und in Lütetsburg bei der Feuerwehr stehen sie wieder 30. Genauso auch in Oldenburg am Sodenstich und in Roffhausen in der Olympiastraße, da steht der Anhänger in der 50er. Wenn ihr noch was habt für uns, wir freuen uns über einen Anruf oder eine WhatsApp unter der Nordseewelle Hotline 04931 97 3000. Lieben Dank.
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13: Die nächste Fähre von Norderney nach Norddeich fährt um 16.45 Uhr.
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13: Happy Monday, ihr Lieben. Es gibt endlich wieder eine Neuauflage, die dritte jetzt schon vom Gastro-Quartett. Und zwar direkt für die Gastronomen in Oldenburg. Alle Infos dazu nach Ace of Base, Felix, Jen, Leonie, Jonathan, Ars, Laurel oder auch Dua Lipa.

0: das denn? Zum dritten Mal bereits wurde das Gastro-Quartett aufgelegt. Nordseewelle hier mit der meisten Musik und allen aktuellen Hits. Der Ladies Circle Oldenburg ist da dran und davon ist jetzt bei mir Maike Niehoff. Der Erlös, der wird ja wieder gespendet. Dieses Mal unter anderem an ganz besondere Kinderprogramme, nicht?
1: Das sind Anti-Mobbing-Programme, Starkmachprogramme in den Schulen. Und da ist jetzt besonders das Programm Löwenstark im Fokus, wo die Schulen sich bei uns bewerben können, damit wir sie dann finanziell unterstützen. Dann haben wir uns für ein Programm im Bereich der Pflege und Begleitung von schwerkranken Menschen entschieden, der ambulante Hospizdienst. Dann haben wir noch ein drittes Programm als Hauptempfänger, das ist der Wald der Möglichkeiten. Das ist ein Ort der Begegnung und um Kraft zu schöpfen für Menschen, die es aus unterschiedlichen Gründen im Leben nicht so wirklich leicht hatten. Ja, ein ganz kleines Projekt, was uns aber wirklich ins Herz gewachsen ist.
0: Richtig gut. Freut sich immer größere Beliebtheit, ist ja schon fast Kult, ne? Das Gastro-Quartett. Gibt es denn auch was Neues dieses Mal?
1: Wir haben viele alteingesessene, bekannte Gastronomen wieder dabei, aber auch ein paar Neueröffnungen, was uns sehr freut, um da auch nochmal ein bisschen frischen Wind reinzuholen. Mhm. Wir haben wieder ein Gewinnspiel geplant, das machen wir jetzt das zweite Mal. Auch das wird auf der Instagram-Seite bekannt gegeben, also gerne mitmachen. Und wir haben entscheiden uns jedes Jahr für eine schicke neue Farbe. Im ersten Jahr war es hellblau, letztes Jahr pink und jetzt ist es ein richtig schönes, dunkles Petrol geworden.
0: Alles klar. Lieben Dank, Maike. Also checkt das mal aus. Das Gastro-Quartett Oldenburg, das gibt es ab sofort für 9 Euro, unter anderem in der Tourist-Info oder

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11: Dornum, Schortens und Edewech derzeit bei 14 Grad. Auf Borkum messen wir 11. Cuxhaven und die Hamburger Hafen City haben ebenfalls 14 Grad. Dazu weiter zugezogen, bewölkt mit paar einzelnen Schauern und der Nordseewelle 3-Tage-Trend. Genauso wechselhaft geht es weiter. Morgen dann bei 17 Grad. Ein Mix aus Sonne und Wolken zur Mitte der Woche, denn schon bei 19 Grad. Immer mal wieder Regen und zum Donnerstag aufgelockert bei dann sogar 24 Grad Tagestop-Temperatur. Der Sommer kommt langsam. Das nächste Niedrigwasser von Neuharlinger Sihl ist um 19.19 Uhr.
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12: Ich bin Jana Klonikowski. Schönen guten Tag. Bei einem schweren Unfall auf der B210 bei Loppersum ist ein Mann ums Leben gekommen. Der 62-Jährige wollte laut Polizei heute früh mit einem Transporter auf die Bundesstraße abbiegen und dabei stieß er dann mit einem LKW zusammen. Der Beifahrer in dem Transporter wurde schwer, der LKW-Fahrer leicht verletzt. Wie genau es zu diesem Zusammenstoß kommen konnte, wird jetzt ermittelt. Die B210 war mehrere Stunden gesperrt. Bei der Bürgermeisterwahl in Aurich gibt es einen Kandidaten weniger. Dennis Brinkmeier hat angekündigt, doch nicht bei der Wahl im September antreten zu wollen. Der 25-Jährige sagt, er habe den Aufwand der Kandidatur neben seinem Studium unterschätzt. Wahlvorschläge können in Aurich noch bis zum 6. Juli eingereicht werden. In Oldenburg hat ein betrunkener Autofahrer am Wochenende ausgerechnet der Polizei die Vorfahrt genommen. Der 39-Jährige wollte mit seinem Mercedes von einem Parkplatz auf den Theaterwall fahren und übersah dabei den Streifenwagen. Der konnte nur durch eine Vollbremsung einen Zusammenstoß verhindern. Der 39-Jährige fuhr weiter über den Gehweg und streifte dabei unter anderem mehrere Straßenlaternen. Die Polizei stoppte ihn schließlich und ließ ihn pusten. Ergebnis: über 1,6 Promille. Seinen Führerschein ist der Mann erstmal los. Niedersachsen investiert weiter in die Schwimmhallen im Land. Insgesamt stehen für Neubauten und Sanierungen 25 Millionen Euro bereit. Knapp anderthalb davon fließen jetzt in eine neue Schwimmhalle in Drochtersen. Noch bis Ende des Monats können Kommunen Fördergelder beantragen. 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
11: Besser ankommen mit dem besten Verkehrsservice um kurz nach 4:30. Hallo Autofahrer. Ein bisschen Geduld auf der B401 Hunsmüller Straße Oldenburg zwischen Oldenburg-Eversten und Hunsmühlen. Hier 5 Minuten Zeitverlust. Habt ihr auch nochmal auf der B436 Leer Richtung Hesel zwischen Leer Ost und Hesel. Nochmal 5 Minuten. Gute und sichere Fahrt.
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11: In Emden, in der Straße zwischen beiden Bleichen, 50. In Jada-Außendeich, in der Außendeicher Straße, 70. In Linzwege, in der Straße zum Hullen, 50 nochmal. Und in Lütitzburg bei der Feuerwehr stehen sie wieder, 30. Genauso auch in Oldenburg am Sodenstich und in Roffhausen in der Olympiastraße. Da steht der Anhänger in der 50er. Wenn ihr noch was habt für uns, wir freuen uns über einen Anruf oder eine WhatsApp unter der Nordseewelle Hotline 04931 97 3000. Lieben Dank.
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11: Die nächste Fähre von Bensersiel nach Langeoog fährt um 17.30 Uhr.
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11: Habt ihr auch noch dieses leichte Grinsen auf den Lippen? Gestern Abend der 7:1 gegen Curaçao. Also besser kann man nicht reinstarten in eine Weltmeisterschaft. Und statistisch gesehen ist das ein sehr gutes Omen für uns. Warum? Hört ihr nach der meisten Musik mit allen aktuellen Hits. Außerdem checken wir mal die Fans in Houston vor Ort, also die deutschen Fans, wie da so die Stimmung gestern Abend war. Nach Alma, Glockenbach, Tom Walker, Lena. Und hier ist Groovy Sound von Samba für euren Montag 12:12 bei Nordseewelle.

0: zweimal in der Nordseewelle Feierabendshow. Martin Pulz hier, an meiner Seite gleich Elton John, Britney Spears, Hold Me Closer. Und wir sind immer noch hyped, ne? Von gestern Abend 7:1. Perfektes Auftaktspiel Deutschland gegen Curaçao. Natürlich sind auch die Fans vor Ort in Houston, Texas, richtig abgegangen.
1: So kann man ins Turnier starten, denke ich.
2: Meinen 7:1 war schon immer ein gutes Omen in der WM.
3: 7:1 ist super gelaufen, ja, stark angefangen. Aber das Ausgleichstor, das war nicht ganz so hübsch. Und bei Weltmeister werden weiß ich nicht. Halbfinale wäre schon riesig. Viertelfinale ist Pflicht eigentlich nach dem Spiel. Und dann schauen wir mal.
4: Wir werden Weltmeister, natürlich werden wir Weltmeister. Hallo.
0: Natürlich, hallo. Bitte? Ich meine, die Historie, die spricht ja auch so eindeutig für uns. Ne? Statistisch gesehen werden wir nach einem 7:1 Sieg gegen ein Team in Gelb und Blau immer Weltmeister. In diesem Sinn, Grüße nach Brasilien an dieser Stelle. Ihr wisst Bescheid.

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9: Heute nochmal bewölkt bei 14 Grad maximal. Ich kann schon mal spoilern, da packen wir bis zur Mitte der Woche nochmal 10 Grad drauf. Checken wir derzeit die Temperaturen. Bewölkt im Moment bei 13 Grad in Oldenburg-Wechleuch. Zetel und Wiesmoor haben 13 Grad. Auf Jüst sind es 10. Achim, Bremen-Horn und Hamburg-Borgfelde bei 13 Grad. Morgen dann nochmal wechselhaft, so der Nordseewelle 3 Tage Trend mit ein bisschen Sonne, aber auch ein paar Wolken. 17 Grad in der Spitze. Zur Mitte der Woche kratzen wir an der 20-Grad-Marke. Da ist immer noch so ein bisschen Regen möglich. Und zum Donnerstag kommt immer mehr Sonne durch, dann bei Tagestopwerten von 24 Grad. Wahnsinn. Das nächste Niedrigwasser vor Emden ist um 19.41 Uhr.
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10: Ich bin Cornelius Dreger. Schönen guten Tag. In Großbritannien sind Snapchat, TikTok, Insta und Co. bald für Kinder unter 16 tabu. Die britische Regierung hat ein Social-Media-Verbot angekündigt, nach dem Vorbild Australiens. Das Verbot soll voraussichtlich ab dem nächsten Frühjahr greifen. Nicht darunter fällt WhatsApp. Auch in Deutschland gibt es immer wieder Diskussionen über das Thema. Der Ethikrat hat sich zuletzt gegen ein pauschales Verbot ausgesprochen, weil soziale Medien für Kinder und Jugendliche wichtig sind, um sich auszutauschen und zu informieren. Die Bundesregierung begrüßt den Iran-Deal. Kanzler Merz sagte zu dem Abkommen zur Beilegung des Krieges:
11: Das Abkommen kann den Weg nun zu einer Erholung auch der Weltwirtschaft und einer Stabilisierung der Region bahnen. Jetzt gilt es, das Vereinbarte zielstrebig umzusetzen. Die Straße von Hormuz muss dauerhaft und uneingeschränkt für die freie Schifffahrt geöffnet werden.
10: Merz rechnet außerdem damit, dass die Bundeswehr schon bald bei der Sicherung der Straße von Hormuz helfen wird. Darüber will er auch auf dem G7-Gipfel im französischen Evian sprechen. Dort soll es neben dem Iran auch um den Ukraine-Krieg gehen. Kinder sollen im Vorschulalter stärker gefördert werden, um für mehr Chancengleichheit zu sorgen. Das hat Bildungsministerin Prien bei der Vorstellung des neuen nationalen Bildungsberichts angekündigt. Demzufolge machen sich die sinkenden Geburtenzahlen mittlerweile auch in Kitas und Schulen bemerkbar. Bei der Bürgermeisterwahl in Aurich gibt es einen Kandidaten weniger. Dennis Brinkmeier hat angekündigt, doch nicht bei der Wahl im September antreten zu wollen. Der 25-Jährige sagt, er habe den Aufwand der Kandidatur neben seinem Studium unterschätzt. Damit sind jetzt noch 3 Kandidatinnen und Kandidaten übrig. Wahlvorschläge müssen bis zum 6. Juli eingereicht werden. Gewählt wird in Aurich am 13. September. Der Sohn von Norwegens Kronprinzessin Mette-Marit muss ins Gefängnis. Marius Borg-Høiby wurde in Oslo wegen Vergewaltigung schuldig gesprochen und zu 4 Jahren Haft verurteilt. Neben Vergewaltigung war der 29-Jährige unter anderem auch noch wegen Körperverletzung und Drogendelikten angeklagt. Kap Verde steht vor dem allerersten WM-Spiel seiner Geschichte. Der afrikanische Inselstaat bekommt es ab 18 Uhr aber direkt mit Europameister Spanien zu tun. Nach dem Wirbel um die Einreise ist außerdem der Iran erstmals gefragt gegen Neuseeland. Außerdem spielt Belgien noch gegen Ägypten und Saudi-Arabien gegen Uruguay. 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
9: Besser ankommen mit dem besten Verkehrsservice um kurz nach 5. Abend, liebe Autofahrer. Und ein bisschen Geduld auf der A29 Oldenburg Richtung Wilhelmshaven. Zwischen Oldenburg-Hafen und Oldenburg-Ohmstede in Kilometer plant 5 Minuten mehr ein. Auch auf der B72 Leerer Landstraße zwischen Bergband und Aurich-Fischteichweg. Hier nochmal 5 Minuten dazu. Dann zur B401 Hunsmühler Straße zwischen Hunsmühlen und Oldenburg-Eversten dichter Verkehr. 10 Minuten dazu. Für die 438 Strückling Richtung Ihrhove zwischen Rauderfehn und Ihrhove der B70 nochmal 5 Minuten länger Richtung Feierabend. Kommt gut an.
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9: Auf der B437 Ausgang Wesertunnel Richtung Fahel 80. In Emden in der Straße zwischen beiden Bleichen 50, in Jader-Außendeich in der Außendeicher Straße 70, in Linzwege in der Straße zum Hullen 50 nochmal und in Lütetsburg bei der Feuerwehr stehen sie wieder 30. Genauso auch in Oldenburg am Sodenstich, in Roffhausen in der Olympiastraße, da steht der Anhänger in der 50er und Stadtland am Budjadinger Tunnel. Wenn ihr noch was habt für uns, wir freuen uns über einen Anruf oder eine WhatsApp unter der Nordseewelle Hotline 04931 97 3000. Lieben Dank.
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9: Die nächste Fähre von Norderney nach Norddeich fährt um 18.15 Uhr.
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9: Wir sprechen heute am Tag des Strandkorbs, richtig, über Strandkörbe. Da gibt es eine Menge Unterschiede. Alleine schon an Nord- und Ostsee stehen ganz unterschiedliche Modelle. Wie lange wird denn da Hand angelegt bei der Fertigung? Und wie ist dieser Strandkorb überhaupt entstanden? Alles nach der meisten Musik mit allen aktuellen Hits von MC Saar and The Real McCoy aus den 90ern. Michael Schulte, Milky Chance oder auch Stimmenwunder Alex

Another Night von MC Saan, The Real McCoy. Schöner 90s Sound bei Nordseewelle mit der meisten Musik und allen aktuellen Hits. Geht's in euren Montagfeierabend gleich mit Regan Bowman, Calvin Harris und Lovers in the Past Live. Die Nordseewelle Feierabendshow. Martin Putz hier heute am Tag nach dem großartigen Auftaktspiel gestern. Wir haben heute auch noch Tag des Strandkorbs. Kein Spaß. Und deswegen haben wir so ein paar Facts zusammengefasst für euch. So ein bisschen Wissen to go, so ein bisschen Angeberwissen über den guten alten Strandkorb. Fact 1. Der allererste Strandkorb, das war kein Zweisitzer, sondern ein Einsitzer und eigentlich ein Einzelstück. Hergestellt wurde er für eine rheumakranke Dame, die damit trotz Beschwerden am Strand in Warnemünde richtig schöne, entspannte Tage am Meer erleben konnte. Ja, das wusste ich auch nicht hier. Noch ein weiterer Fact. Noch heute muss ein Strandkorb richtig per Hand bedient werden. Ja, die Produktionstechniken, die sind moderner geworden. Trotzdem dauert allein das Flechten des Korbes, ja, das wird noch per Hand gemacht, etwa 4 Stunden. Und ein weiterer Fact heute am Tag des Strandkorbs. Alleine an der Form der Strandkörbe, da können Ortsfremde wunderbar erkennen, ob sich dieses Körbchen an der Nord- oder an der Ostsee befindet. Nordsee-Strandkorb eher geradlinig, eckig, kastenförmig. Und der Ostsee-Strandkorb, der ist so ein bisschen geschwungener, so ein bisschen runder, so vom Jugendstil inspiriert. Schönen Start in euren ersten Feierabend der Woche.

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10: Kurzer Thermometervergleich. Jemgum, Sande und Arpen bei 13 Grad. Auf Langeoog sind es 12 und Bremen-Neustadt, Hamburg-Fuhlsbüttel und Ritterhude sind bei 14 Grad angekommen. Es bleibt weiter bewölkt. Zum Feierabend immer so ein bisschen Regen mit drin und der Nordseewelle 3-Tage-Trend. Morgen weiter wechselhaft mit Sonne, Wolken, aber auch Regen. 17 Grad schon mal. Zur Mitte der Woche denn knapp 20 Grad und es wird immer ein bisschen freundlicher, ein bisschen sonniger, bei sogar 24 Grad denn am Donnerstag. Das nächste Niedrigwasser vor Borkum ist um 18.23 Uhr.
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11: Ich bin Jana Klonikowski. Schönen guten Tag. Bei der Bürgermeisterwahl in Aurich gibt es einen Kandidaten weniger. Dennis Brinkmeier hat angekündigt, doch nicht bei der Wahl im September antreten zu wollen. Der 25-Jährige sagt, er habe den Aufwand der Kandidatur neben seinem Studium unterschätzt. Damit sind jetzt noch 3 Kandidatinnen und Kandidaten übrig. Wahlvorschläge müssen bis zum 6. Juli eingereicht werden. Gewählt wird in Aurich am 13. September. Bei einem schweren Unfall auf der B210 bei Loppersum ist ein Mann ums Leben gekommen. Der 62-Jährige war laut Polizei beim Abbiegen mit seinem Transporter mit einem LKW zusammengestoßen. Sein Beifahrer wurde dabei schwer verletzt. Wie genau es zu dem Unfall kommen konnte, wird jetzt ermittelt. In Hannover ist Ermittlern ein Schlag gegen Drogenhändler gelungen. Insgesamt wurden 9 Wohnungen durchsucht und 3 Verdächtige festgenommen. Sie sollen 100 Kilo Cannabis von Kanada nach Deutschland geholt haben. Die Drogen waren schon im Februar am Frankfurter Flughafen entdeckt worden. Geschätzter Straßenverkaufswert etwa 1 Million €. Als erstes Bundesland startet Bremen ein Pilotprojekt zur Arbeitszeiterfassung von Lehrern. Im kommenden Schuljahr soll ein Online-Tool getestet werden, in dem die Arbeitszeiten eingetragen werden. Bisher wird die tatsächliche Arbeitszeit von Lehrern nicht dokumentiert. 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
10: Besser ankommen mit dem besten Verkehrsservice um kurz nach 5:30. Nabend, lieber Autofahrer. Und vorsichtig auf der A29 Oldenburg Richtung Wilhelmshaven. Zwischen Sande und Wilhelmshavener Kreuz Gefahr durch Gegenstände auf der A29. Und Achtung, jetzt ein Eimer auf der A31 leer Richtung Meppen. Zwischen Jemgum und Wena Gefahr durch einen Eimer. Ihr braucht länger auf der B438 Strückling Richtung Ihrhove. Zwischen Rauderfehn und Ihrhove der B70 dichter Verkehr, 5 Minuten extra. Kommt gut an.
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10: Auf der B437 Ausgang Wesertunnel Richtung Fahel 80. In Emden in der Straße zwischen beiden Bleichen 50, in Jader Außendeich in der Außendeicher Straße 70, in Linzwege in der Straße zum Hullen 50 nochmal und in Lütitzburg bei der Feuerwehr stehen sie wieder 30. Genauso auch in Oldenburg am Sodenstich, in Roffhausen in der Olympiastraße, da steht der Anhänger in der 50er und Stadtland am Budjadinger Tunnel. Wenn ihr noch was habt für uns, wir freuen uns über einen Anruf oder eine WhatsApp unter der Nordseewelle Hotline 049 31 97 3000. Lieben Dank.
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10: Die nächste Fähre von Norddeich nach Norderney fährt um 18.15 Uhr.
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10: Die erste Feierabendshow in dieser Woche und da wollen wir euch natürlich in Richtung Feierabend mit einer guten Nachricht zum Feierabend entlassen. Bekommt ihr noch nicht mal eine Viertelstunde nach der meisten Musik mit allen aktuellen Hits. Lola Marsh, das Wishing Girl ist mit dabei. Ray Dalton, Blood Running. Dann haben wir Kygo, Ellie Goulding, First Time. Und das hier ist Iggy.

Lola Marsh und das Wishing Girl. Das ist die 90er Welle Feierabendshow zum ersten Feierabend der Woche mit Martin Putz hier. Gleich für die meiste Musik und allen aktuellen Hits auf der 90er Welle Playlist The Weeknd und Dancing in the Flames. Und ihr wisst Bescheid, immer um diese Zeit möchte ich euch natürlich nicht ohne die gute Nachricht zum Feierabend in den Feierabend entlassen. Und da sage ich nur, gelb ist die neue Farbe. Die Stadt Norden hat jetzt ihre eigene Rose in Gelb. Die gelbe Beetrose ist gestern beim 15. Rosenmarkt ganz offiziell getauft worden. Und gezüchtet wurde diese Rosenart von Rosentatau in Uetersen. Das ist nordwestlich von Hamburg. Der hatte übrigens auch schon die Auricher Teerose gezüchtet. Also die Norder Beetrose, die kann jetzt übrigens auch im Kübel gehalten werden. Auf dem Balkon oder der Terrasse ist ein bisschen unkomplizierter. Also gar kein Problem. Insgesamt auch eine sehr robuste Sorte. Und sie kann bis zu einem Meter hoch werden. Also, gute Nachricht zum Nordseewelle Feierabend für euch. Die Stadt Norden hat jetzt ihre eigene Rose. Getauft wurde sie gestern stilecht mit ein paar Tropfen Sekt beim 15. Rosenmarkt auf dem Torfmarkt. Übrigens auf dem schönen Namen Norder Küstenrose. Wenn das mal nichts ist. Schönen Feierabend.

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9: Mehr Wolken, bisschen Regen und so gut wie gar keine Sonne. So sieht euer Montagnachmittag, Feierabend im Nordwesten aus. Dazu eine Tagestop-Temperatur von 14 Grad. Esens, Jade und auch Oldenburg-Rheinbrück derzeit bei 13 Grad. Wangerooge meldet 10 und in Stur und Hamburg-Langenhorn sind es 14 Grad. Bewölkung und wechselhaftes Wetter zieht sich auch erstmal weiter durch, so der Nordseewelle 3-Tage-Trend. Morgen zum Dienstag dann bei 17 Grad. Mittwoch dann bei 19 Grad. Der Regen lässt langsam nach. Am Donnerstag denn mehr Sonne bei sogar 24 Grad in der Spitze. Das nächste Niedrigwasser vor Bensersiel ist um 19.08 Uhr.
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10: Ich bin Cornelius Dreger. Schönen guten Abend. Kein TikTok, kein Snapchat, kein Insta. Auch Großbritannien will Social Media für unter 16-Jährige verbieten. Mehr dazu von Anne Brauer.
11: Australien hat's vorgemacht, andere Länder ziehen jetzt nach. Die britische Regierung will das Verbot zum kommenden Frühjahr auf den Weg bringen und überlegt auch noch, ob und wie sie Kindern und Jugendlichen Social Media Zwangspausen beim Endlosscrollen und generell auch nachts verordnet. Auch in Deutschland gibt's ja immer wieder Diskussionen über die Frage. Der Ethikrat betont, weil sich Kinder und Jugendliche über Social Media auch austauschen und informieren, ist ein generelles Verbot nicht der richtige Weg.
10: Das Abkommen im Irankrieg und die Lage in der Ukraine beschäftigen die Staats- und Regierungschefs auf dem G7-Gipfel. Kanzler Merz sagte vor seinem Abflug Richtung Frankreich:
12: Dieser Gipfel findet in einer ausgesprochen bewegten Phase der Weltpolitik statt. Die Lage fordert uns, sie eröffnet aber auch einige Chancen.
10: Merz will auch über einen Bundeswehreinsatz zur Sicherung der Straße von Hormuz sprechen. Eine Öffnung der für die Wirtschaft wichtigen Meerenge ist Teil der Vereinbarung zwischen dem Iran und den USA. Die Bildungschancen in Deutschland hängen weiterhin oft davon ab, wie viel Geld und welche Bildung die Eltern haben. Das zeigt der neue nationale Bildungsbericht. Bildungsministerin Prien will für mehr Chancengleichheit schon in frühen Jahren ansetzen. Der Fokus soll auf dem Übergang von Kita zur Grundschule liegen. Bei einem schweren Unfall auf der B210 bei Loppersum ist ein Mann ums Leben gekommen. Der 62-Jährige war laut Polizei beim Abbiegen mit seinem Transporter mit einem LKW zusammengestoßen. Sein Beifahrer wurde dabei schwer verletzt. Wie genau es zu dem Unfall kommen konnte, wird jetzt ermittelt. 4 Jahre Gefängnis, so lautet das Urteil gegen den Sohn von Norwegens Kronprinzessin Mette Marit. Ein Gericht in Oslo sprach Marius Borg Høiby wegen 2 Vergewaltigungen schuldig. Dazu kommen noch Gewalt gegen eine frühere Freundin, Drohungen und Verkehrsverstöße. Anpfiff für den nächsten WM-Neuling. In diesen Minuten startet Kap Verde ins Turnier und hat mit Europameister Spanien gleich einen großen Brocken vor der Brust. Brisant wird's in der Nacht, dann spielt der Iran nach dem Einreisewirbel gegen Neuseeland. Außerdem trifft Saudi-Arabien auf Uruguay und Belgien auf Ägypten. 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
9: Besser ankommen mit dem besten Verkehrsservice um 6:15. Guten Abend, liebe Autofahrer. Miep, miep. Und Geduld dabei auf der B436 Hesel Richtung Leer. Zwischen Hesel und Leer Ost dichter Verkehr. Nochmal 10 Minuten länger Richtung Feierabend. Ansonsten sieht es gut aus auf den Straßen. Hier und da klemmt das nochmal so 1-2 Minuten, aber da kommt ihr gut durch. Gute Fahrt.
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9: Auf der B437 Ausgang Wesertunnel Richtung Fahel 80. In Emden in der Straße zwischen beiden Bleichen 50. In Jader Außendeich in der Außendeicher Straße 70. In Linzwege in der Straße zum Hullen 50 nochmal. Und in Lütitzburg bei der Feuerwehr stehen sie wieder 30. Genauso auch in Oldenburg am Sodenstich. In Roffhausen in der Olympiastraße, da steht der Anhänger in der 50er. Und Stadtland am Budjadinger Tunnel. Wenn ihr noch was habt für uns, wir freuen uns über einen Anruf oder eine WhatsApp unter der Nordseewelle Hotline 04931 97 3000. Lieben Dank. Die nächste Fähre von Norddeich nach Jüst fährt um 20.45 Uhr.
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9: Habe ich mal reingeklickt, ne? Unter einfachheiraten.info. Am 26. Juni kann ganz spontan hier bei uns im Nordwesten wieder geheiratet werden. Wir sprechen gleich nochmal mit Pastorin Julia nach Bad Riders, Nico Santos, Tayo Cruz oder Fastboy jetzt mit

0: was für eine coole Aktion, ne? Einfach mal ganz spontan heiraten. Geht bei uns im Nordwesten wieder am 26. Juni. Schön, dass ihr mit dabei seid. Hier bei Nordseewelle einfach heiraten. Das ist von der evangelischen Kirche ausgerichtet. Das heißt, am 26. Juni einfach hinkommen, sich als Paar segnen lassen oder richtig auch kirchlich heiraten ist möglich. Mit Sicherheit eine der schönsten Locations dafür ist der Strand von Bensersiel. Nochmal Pastorin Julia Oetzmann. Wie viele Paare haben sich denn schon bei euch angemeldet dafür?
1: Wir hatten letztes Jahr ein Traufest, bei dem wir ganz ohne Anmeldung gearbeitet haben. Und da waren ganz viele da. Und dann haben sich dies Jahr tatsächlich, weil die Landeskirche und die EKD Werbung dafür gemacht haben, glaube ich, schon 8 bis 10 Paare schon gemeldet. Ja. Auch aus ganz Deutschland. Also von Nordrhein-Westfalen über Ostfriesland, von überall her.
0: Heftig. Und sag mal, wie ist das mit der Kleiderordnung? So Brautkleid oder Anzug oder kann ich da auch in Badehose kommen mit Schlappen oder wie sieht's aus?
1: Nee, man kann genau so kommen, wie man ist. Entweder manche, die vielleicht direkt vor Ort sind, noch in Strandsachen oder in dem, wo man sich halt besonders wohlfühlt.
0: Ach, schön.
1: Und wenn man sich besonders schick machen will, kann man das auch machen, aber da ist jeder so, wie er oder sie ist, herzlich willkommen.
0: Ach, wie cool ist das denn? Lieben Dank, Julia Oetzmann. Am 26. Juni heißt es wieder an vielen Orten bei uns im Nordwesten. Spontan trauen lassen, einfach heiraten. Info ist eure Adresse und da findet ihr ganz viele schöne Orte bei uns im Nordwesten.

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2: Die Woche startet langsam, aber ganz langsam in Richtung Sommer. Derzeit noch bewölkt, ein bisschen Regen zum Feierabend bei 14 Grad aktuell in Varel, Hude und Norden. In Tange und auf Baltrum sind es derzeit 12 Grad und 14 Grad Tagestemperatur haben wir ebenfalls in Hamburg-Alsterdorf erreicht. Der Nordseewelle 3-Tage-Trend. Ich sag ja langsam Richtung Sommer. Morgen, denn wie heute, noch ein bisschen bewölkter, ab und zu Sonne, ab und zu aber auch Regen bei 17 Grad zur Mitte der Woche, dann mal leicht an der 20-Grad-Marke gekratzt. Regen, Sonne und Wolken in the Mix bei 19 Grad und der Donnerstag, der ist schon ein bisschen sommerlicher. Ne? Mehr Sonne, weniger Wolken, vereinzelt noch mal ein bisschen Regen im Vormittagsbereich, denn bei 24 Grad Tagestop-Temperatur. Und ich sag euch, da geht auch noch mehr. Das nächste Niedrigwasser vor Baltrum ist um 19.05 Uhr.
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2: Besser ankommen mit dem besten Verkehrsservice um kurz nach 6:30. Einen Abend, lieber Autofahrer. Es sieht gut aus bei uns auf den Straßen. Hier und da klemmt das noch mal so 2-3 Minuten. Der typische Feierabend-Stop-and-Go. Ansonsten überall gutes Ankommen.
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2: Auf der B437, Ausgang Wesertunnel Richtung Varel, 80. In Emden, in der Straße zwischen beiden Bleichen, 50. In Jader Außendeich, in der Außendeicher Straße, 70. In Linzwege, in der Straße zum Hullen, 50 nochmal. Und in Lütitzburg bei der Feuerwehr stehen sie wieder, 30. Genauso auch in Oldenburg am Sodenstich. In Roffhausen in der Olympiastraße, da steht der Anhänger in der 50er. Und Stadtland am Budjadinger Tunnel. Wenn ihr noch was habt für uns, wir freuen uns über einen Anruf oder eine WhatsApp unter der Nordseewelle Hotline 049 31 97 3000. Lieben Dank. Die nächste Fähre von Jüst nach Norddeich fährt um 21.45 Uhr.
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2: Haben wir vorhin schon mit Maike gesprochen. Sie hat mit ihrem Ladies Circle die dritte Auflage vom Gastro-Quartett rausgebracht. In Oldenburg das Ganze. Für eine gemeinnützige Sache. Und ihr habt natürlich riesengroße Vorteile mit diesem Gastro-Quartett. Neben dem ganzen Spielspaß. Welche das genau sind, das verrät sie euch gleich selber. Nach der meisten Musik mit allen aktuellen aus den 90s, die Backstreet Boys, Everybody, dann haben wir Marshmello, Portugal, The Man, Phoenix und Rosie mit Bruno Mars, APT.

0: Herzlich willkommen bei Nordseewelle. Gleich weiter mit der meisten Musik und allen aktuellen Hits. Feiere ich ja persönlich richtig, ne? Das Gastro-Quartett, das geht in die dritte Runde in Oldenburg. Da heißt es jetzt zum dritten Mal, Länge der Theke, 19 Meter.
1: Stich!
0: Ich meine, früher haben wir das ja mit Autos und Co. gespielt. Jetzt geht's um die Gastro bei uns im Nordwesten. Nochmal bei mir, Maike Niehoff. Euer Ladies Circle hat ein neues Gastro-Quartett rausgebracht zum Spielen, aber auch mit vielen Gutscheinen im Wert von insgesamt 150 Euro, ne?
2: Also wir haben einmal ein Bier-Tasting gratis dabei, also ein richtig schönes Event. Kostenloses Essen ist mehrfach vertreten. Bei einigen ist dann die Rechnung reduziert, mit Rabatten versehen. Ja. Einige haben gratis Getränke dabei oder auch dieses klassische 2 für 1, zum Beispiel Cocktails, 2 für 1 Aperitif.
0: Aber sag mal, Maike, diese Gutscheine, ne, ist nicht der einzige Vorteil bei diesem Gastro-Quartett. Ich meine, für 9 Euro was Gutes tun, kann man nochmal mitmachen, ne? Richtig viel Spaß dabei. Insgesamt gibt es mindestens 3 gute Gründe, sich dieses Gastro-Quartett zu holen.
2: Mit 9 Euro bekommst du 3 wichtige Aspekte, also 3 tolle Argumente. Also erstmal hast du ein ganz tolles Oldenburger Spiel. Der zweite Aspekt, was wir schon genannt haben, sondern die ganzen Gutscheine, mit denen man wirklich viel Geld sparen kann. Also nach 2 bis 3 Karten hast du das Quartett schon wieder bezahlt, also diese 9 Euro locker wieder raus. Und für mich der wichtigste Punkt ist, man tut einfach was Gutes. Man hat viele wichtige regionale gemeinnützige Projekte, die man damit unterstützen kann.
0: Richtig gut. 10.000 Euro sind letztes Jahr zusammengekommen und das neue Oldenburger Gastro-Quartett, das gibt's ab sofort unter anderem an der Touristinfo oder auch beim Tierheim. Lieben Dank, Maike. Und damit einen guten Start in euren ersten Feierabend der Woche mit Nordseewelle, Topic und Control of Me. Martin Puls ist raus. Wir hören uns dann morgen wieder ab 14.

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8: Ich bin Cornelius Dreger. Schönen guten Abend. In Großbritannien sind Snapchat, TikTok, Insta und Co. bald für Kinder unter 16 tabu. Die britische Regierung hat ein Social-Media-Verbot angekündigt, nach dem Vorbild Australiens. Das Verbot soll voraussichtlich ab dem nächsten Frühjahr greifen. Nicht darunter fällt WhatsApp. Auch in Deutschland gibt es immer wieder Diskussionen über das Thema. Der Ethikrat hat sich zuletzt gegen ein pauschales Verbot ausgesprochen, weil soziale Medien für Kinder und Jugendliche wichtig sind, um sich auszutauschen und zu informieren. Die Bundesregierung begrüßt den Iran-Deal. Kanzler Merz sagte zu dem Abkommen zur Beilegung des Krieges:
9: Das Abkommen kann den Weg nun zu einer Erholung auch der Weltwirtschaft und einer Stabilisierung der Region bahnen. Jetzt gilt es, das Vereinbarte zielstrebig umzusetzen. Die Straße von Hormuz muss dauerhaft und uneingeschränkt für die freie Schifffahrt geöffnet werden.
8: Merz rechnet außerdem damit, dass die Bundeswehr schon bald bei der Sicherung der Straße von Hormuz helfen wird. Darüber will er auch auf dem G7-Gipfel im französischen Evian sprechen. Dort soll es neben dem Iran auch um den Ukraine-Krieg gehen. Kinder sollen im Vorschulalter stärker gefördert werden, um für mehr Chancengleichheit zu sorgen. Das hat Bildungsministerin Prien bei der Vorstellung des neuen nationalen Bildungsberichts angekündigt. Demzufolge machen sich die sinkenden Geburtenzahlen mittlerweile auch in Kitas und Schulen bemerkbar. 4 Jahre Gefängnis, so lautet das Urteil gegen den Sohn von Norwegens Kronprinzessin Mette Marit. Ein Gericht in Oslo sprach Marius Borg Høiby wegen 2 Vergewaltigungen schuldig. Dazu kommen noch Gewalt gegen eine frühere Freundin, Drohungen und Verkehrsverstöße. Bei der Bürgermeisterwahl in Aurich gibt es einen Kandidaten weniger. Dennis Brinkmeier hat angekündigt, doch nicht bei der Wahl im September antreten zu wollen. Der 25-Jährige sagt, er habe den Aufwand der Kandidatur neben seinem Studium unterschätzt. Damit sind jetzt noch 3 Kandidatinnen und Kandidaten übrig. Wahlvorschläge müssen bis zum 6. Juli eingereicht werden. Gewählt wird in Aurich am 13. September. Die WM hat gerade erst angefangen, doch für einen ist sie wohl schon vorbei. Tunesien schmeißt Medienberichten zufolge seinen Trainer raus. Sabri Lamouchi muss nach dem deutlichen 1:5 gegen Schweden seine Koffer packen. Der gehandelte Nachfolger Monder Kebayer soll schon in Mexiko sein. 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
3: Ich bin Cornelius Dreger. Schönen guten Abend. Das Abkommen im Irankrieg und die Lage in der Ukraine beschäftigen die Staats- und Regierungschefs auf dem G7-Gipfel. Kanzler Merz sagte vor seinem Abflug Richtung Frankreich:
4: Dieser Gipfel findet in einer ausgesprochen bewegten Phase der Weltpolitik statt. Die Lage fordert uns, sie eröffnet aber auch einige Chancen.
3: Merz will auch über einen Bundeswehreinsatz zur Sicherung der Straße von Hormuz sprechen. Eine Öffnung der für die Wirtschaft wichtigen Meerenge ist Teil der Vereinbarung zwischen dem Iran und den USA. Kein TikTok, kein Snapchat, kein Insta. Auch Großbritannien will Social Media für unter 16-Jährige verbieten. Die britische Regierung verweist auf Australien als Vorbild und will zum kommenden Frühjahr nachziehen. WhatsApp bleibt aber erlaubt. Die Bildungschancen in Deutschland hängen weiterhin oft davon ab, wie viel Geld und welche Bildung die Eltern haben. Das zeigt der neue nationale Bildungsbericht. Bildungsministerin Prien will für mehr Chancengleichheit schon in frühen Jahren ansetzen. Colin Mock.
5: Genau, sie sagt, der Fokus muss auf dem letzten Kita-Jahr liegen, sozusagen um den Übergang in die Grundschule besser und fairer zu machen. Der Bildungsbericht zeigt außerdem, die zuletzt gesunkenen Geburtenzahlen machen sich auch in Schulen und Kitas so langsam bemerkbar. Lehrkräfte und Erzieher werden dadurch aber trotzdem nicht wirklich entlastet, vor allem auch mit Blick auf den Rechtsanspruch auf Ganztagsbetreuung ab dem nächsten Schuljahr.
3: Die Seenotretter haben heute Morgen auf der Nordsee vor Cuxhaven einen Büsumer Krabbenkutter von einer Sandbank geschleppt. Der Kutter hatte offenbar eine Leine im Propeller und war auf die Bank getrieben. Beim Abschleppen kam auch der Propeller wieder frei. Die drei Fischer konnten schließlich eigenständig in Cuxhaven einlaufen. Der Sohn von Norwegens Kronprinzessin Mette-Marit muss ins Gefängnis. Marius Borg-Høiby wurde in Oslo wegen Vergewaltigung schuldig gesprochen und zu 4 Jahren Haft verurteilt. Neben Vergewaltigung war der 29-Jährige unter anderem auch noch wegen Körperverletzung und Drogendelikten angeklagt. Die WM hat gerade erst angefangen, doch für einen ist sie schon vorbei. Tunesien schmeißt seinen Trainer raus. Sabri Lamouchi muss nach dem deutlichen 1:5 gegen Schweden seine Koffer packen. Sein Nachfolger soll der technische Direktor des tunesischen Fußballverbands Munder Kebeyer werden. 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
2: Ich bin Cornelius Dreger. Schönen guten Abend. Die Bundesregierung begrüßt den Iran-Deal, Kanzler Merz sagte zu dem Abkommen zur Beilegung des Krieges.
3: Das Abkommen kann den Weg nun zu einer Erholung auch der Weltwirtschaft und einer Stabilisierung der Region bahnen. Jetzt gilt es, das Vereinbarte zielstrebig umzusetzen. Die Straße von Hormuz muss dauerhaft und uneingeschränkt für die freie Schifffahrt geöffnet werden.
2: Merz rechnet außerdem damit, dass die Bundeswehr schon bald bei der Sicherung der Straße von Hormuz helfen wird. Darüber will er auch auf dem G7-Gipfel im französischen Evian sprechen. Dort soll es neben dem Iran auch um den Ukraine-Krieg gehen. Die Bildungschancen in Deutschland hängen weiterhin oft davon ab, wie viel Geld und welche Bildung die Eltern haben. Das zeigt der neue nationale Bildungsbericht. Bildungsministerin Prien will für mehr Chancengleichheit schon in frühen Jahren ansetzen. Der Fokus soll auf dem Übergang von Kita zur Grundschule liegen. Kein TikTok, kein Snapchat, kein Insta. Auch Großbritannien will Social Media für unter 16-Jährige verbieten. Mehr dazu von Anne Brauer.
4: Australien hat es vorgemacht, andere Länder ziehen jetzt nach. Die britische Regierung will das Verbot zum kommenden Frühjahr auf den Weg bringen und überlegt auch noch, ob und wie sie Kindern und Jugendlichen Social Media Zwangspausen beim Endlosscrollen und generell auch nachts verordnet. Auch in Deutschland gibt es ja immer wieder Diskussionen über die Frage. Der Ethikrat betont, weil sich Kinder und Jugendliche über Social Media auch austauschen und informieren, ist ein generelles Verbot nicht der richtige Weg.
2: Bei der Bürgermeisterwahl in Aurich gibt es einen Kandidaten weniger. Dennis Brinkmeier hat angekündigt, doch nicht bei der Wahl im September antreten zu wollen. Der 25-Jährige sagt, er habe den Aufwand der Kandidatur neben seinem Studium unterschätzt. Damit sind jetzt noch 3 Kandidatinnen und Kandidaten übrig. Wahlvorschläge müssen bis zum 6. Juli eingereicht werden. Gewählt wird in Aurich am 13. September. WM-Neuling Kap Verde hat bei der Fußball-WM für eine Riesenüberraschung gesorgt. Gegen Mitfavorit Spanien haben die Underdogs vom afrikanischen Inselstaat ordentlich Beton angerührt und so ein 0:0 über die Zeit gebracht. Nicht die erste Überraschung bei diesem Turnier. Unter anderem hatte schon Katar gegen die Schweiz seinen ersten WM-Punkt überhaupt geholt. 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
2: Ich bin Anna Löwer. Schönen guten Abend. Die Bundesregierung begrüßt den Iran-Deal. Kanzler Merz sagte zu dem Abkommen zur Beilegung des Krieges:
3: Das Abkommen kann den Weg nun zu einer Erholung auch der Weltwirtschaft und einer Stabilisierung der Region bahnen. Jetzt gilt es, das Vereinbarte zielstrebig umzusetzen. Die Straße von Hormuz muss dauerhaft und uneingeschränkt für die freie Schifffahrt geöffnet werden.
2: Merz rechnet außerdem damit, dass die Bundeswehr schon bald bei der Sicherung der Straße von Hormuz helfen wird. Darüber will er auch auf dem G7-Gipfel im französischen Evian sprechen. Dort soll es neben dem Iran auch um den Ukraine-Krieg gehen. Die Bildungschancen in Deutschland hängen weiterhin oft davon ab, wie viel Geld und welche Bildung die Eltern haben. Das zeigt der neue nationale Bildungsbericht. Bildungsministerin Prien will für mehr Chancengleichheit schon in frühen Jahren ansetzen. Colin Mock.
4: Genau, sie sagt, der Fokus muss auf dem letzten Kita-Jahr liegen, sozusagen um den Übergang in die Grundschule besser und fairer zu machen. Der Bildungsbericht zeigt außerdem, die zuletzt gesunkenen Geburtenzahlen machen sich auch in Schulen und Kitas so langsam bemerkbar. Lehrkräfte und Erzieher werden dadurch aber trotzdem nicht wirklich entlastet, vor allem auch mit Blick auf den Rechtsanspruch auf Ganztagsbetreuung ab dem nächsten Schuljahr.
2: Der Sohn von Norwegens Kronprinzessin Mette Marit muss ins Gefängnis. Marius Borg-Høiby wurde in Oslo wegen Vergewaltigung schuldig gesprochen und zu 4 Jahren Haft verurteilt. Neben Vergewaltigung war der 29-Jährige unter anderem auch noch wegen Körperverletzung und Drogendelikten angeklagt. WM-Neuling Kap Verde hat bei der Fußball-WM für eine Riesenüberraschung gesorgt. Gegen Mitfavorit Spanien haben die Underdogs vom afrikanischen Inselstaat ordentlich dagegen gehalten und so ein 0:0 über die Zeit gebracht. Nicht die erste Überraschung bei diesem Turnier, unter anderem hatte schon Katar gegen die Schweiz seinen ersten WM-Punkt geholt. 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
1: Ich bin Anna Löwer. Schönen guten Abend. Das Abkommen im Iran-Krieg und die Lage in der Ukraine beschäftigen die Staats- und Regierungschefs auf dem G7-Gipfel. Kanzler Merz sagte vor dem Beginn des Gipfels:
2: Dieser Gipfel findet in einer ausgesprochen bewegten Phase der Weltpolitik statt. Die Lage fordert uns, sie eröffnet aber auch einige Chancen.
1: Merz will auch über einen Bundeswehreinsatz zur Sicherung der Straße von Hormuz sprechen. Eine Öffnung der für die Wirtschaft wichtigen Meerenge ist Teil der Vereinbarung zwischen dem Iran und den USA. Die Beitrittsverhandlungen der EU mit der Ukraine sind jetzt offiziell gestartet. Lange Zeit hatte die ungarische Regierung unter Viktor Orbán die Gespräche blockiert. Nach dem Machtwechsel in Ungarn nimmt die Sache nun Fahrt auf. Das ganze Verfahren dauert üblicherweise aber mehrere Jahre. Kinder sollen im Vorschulalter stärker gefördert werden, um für mehr Chancengleichheit zu sorgen. Das hat Bildungsministerin Prien bei der Vorstellung des neuen nationalen Bildungsberichts angekündigt. Sie sagte:
3: Besonderer Schwerpunkt muss dabei auf dem letzten Kita-Jahr liegen. Wir brauchen hier eine bessere Kooperation zwischen Kita und Grundschule, weil die Bildungsschere sich ab der Geburt auftut.
1: Neben den weiter deutlichen Unterschieden bei den Bildungschancen zeigt der Bericht auch einen Trend. Die sinkenden Geburtenzahlen machen sich in Kitas und Schulen bemerkbar. Große Entlastung für Lehrer und Erzieher bedeutet das aber nicht. 4 Jahre Gefängnis, so lautet das Urteil gegen den Sohn von Norwegens Kronprinzessin Mette Marit. Ein Gericht in Oslo sprach Marius Borg-Høiby wegen 2 Vergewaltigungen schuldig. Dazu kommen noch Gewalt gegen eine frühere Freundin, Drohungen und Verkehrsverstöße. WM-Neuling Kap Verde hat bei der Fußball-WM für eine Riesenüberraschung gesorgt. Gegen Mitfavorit Spanien haben die Underdogs vom afrikanischen Inselstaat ordentlich dagegen gehalten und so ein 0:0 über die Zeit gebracht. Nicht die erste Überraschung bei diesem Turnier, unter anderem hatte schon Katar gegen die Schweiz seinen ersten WM-Punkt geholt. 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
1: Ich bin Anna Löwer. Schönen guten Abend. Die Bundesregierung begrüßt den Iran-Deal. Kanzler Merz sagte zu dem Abkommen zur Beilegung des Krieges:
2: Das Abkommen kann den Weg nun zu einer Erholung auch der Weltwirtschaft und einer Stabilisierung der Region bahnen. Jetzt gilt es, das Vereinbarte zielstrebig umzusetzen. Die Straße von Hormuz muss dauerhaft und uneingeschränkt für die freie Schifffahrt geöffnet werden.
1: Merz rechnet außerdem damit, dass die Bundeswehr schon bald bei der Sicherung der Straße von Hormuz helfen wird. Darüber will er auch auf dem G7-Gipfel im französischen Evian sprechen. Dort soll es neben dem Iran auch um den Ukraine-Krieg gehen. Der ukrainische Präsident Selenskyj hat ein persönliches Treffen mit Kreml-Chef Putin in den USA vorgeschlagen. Nach einem Telefonat mit US-Präsident Trump sagte Selenskyj, ein solches Gespräch könnte den Druck auf Moskau erhöhen. Putin hat direkte Verhandlungen mit Selenskyj bisher mehrfach abgelehnt. Kein TikTok, kein Snapchat, kein Insta. Auch Großbritannien will Social Media für unter 16-Jährige verbieten. Mehr dazu von Anne Brauer.
3: Australien hat's vorgemacht, andere Länder ziehen jetzt nach. Die britische Regierung will das Verbot zum kommenden Frühjahr auf den Weg bringen und überlegt auch noch, ob und wie sie Kindern und Jugendlichen Social Media Zwangspausen beim Endlosscrollen und generell auch nachts verordnet. Auch in Deutschland gibt's ja immer wieder Diskussionen über die Frage. Der Ethikrat betont, weil sich Kinder und Jugendliche über Social Media auch austauschen und informieren, ist ein generelles Verbot nicht der richtige Weg.
1: Die Bildungschancen in Deutschland hängen weiterhin oft davon ab, wie viel Geld und welche Bildung die Eltern haben. Das zeigt der neue nationale Bildungsbericht. Bildungsministerin Prien will für mehr Chancengleichheit schon in frühen Jahren ansetzen. Der Fokus soll auf dem Übergang von Kita zur Grundschule liegen. Bei der Fußball-WM hat Belgien gegen Ägypten 1:1 gespielt. Ägypten lag dabei lange Zeit in Führung. Der Ausgleich fiel erst in der 66. Minute. Außerdem hat WM-Neuling Kap Verde gegen Mitfavorit Spanien ein 0:0 geschafft. 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
1: Ich bin Anna Löwer. Das Abkommen im Iran-Krieg und die Lage in der Ukraine beschäftigen die Staats- und Regierungschefs auf dem G7-Gipfel. Kanzler Merz sagte vor dem Beginn des Gipfels:
2: Dieser Gipfel findet in einer ausgesprochen bewegten Phase der Weltpolitik statt. Die Lage fordert uns, sie eröffnet aber auch einige Chancen.
1: Merz will auch über einen Bundeswehreinsatz zur Sicherung der Straße von Hormuz sprechen. Eine Öffnung der für die Wirtschaft wichtigen Meerenge ist Teil der Vereinbarung zwischen dem Iran und den USA. Die Beitrittsverhandlungen der EU mit der Ukraine sind jetzt offiziell gestartet. Lange Zeit hatte die ungarische Regierung unter Viktor Orbán die Gespräche blockiert. Nach dem Machtwechsel in Ungarn nimmt die Sache nun Fahrt auf. Das ganze Verfahren dauert üblicherweise aber mehrere Jahre. Kinder sollen im Vorschulalter stärker gefördert werden, um für mehr Chancengleichheit zu sorgen. Das hat Bildungsministerin Prien bei der Vorstellung des neuen nationalen Bildungsberichts angekündigt. Sie sagte:
3: Besonderer Schwerpunkt muss dabei auf dem letzten Kita-Jahr liegen. Wir brauchen hier eine bessere Kooperation zwischen Kita und Grundschule, weil die Bildungsschere sich ab der Geburt auftut.
1: Neben den weiter deutlichen Unterschieden bei den Bildungschancen zeigt der Bericht auch einen Trend. Die sinkenden Geburtenzahlen machen sich in Kitas und Schulen bemerkbar. Große Entlastung für Lehrer und Erzieher bedeutet das aber nicht. Der Sohn von Norwegens Kronprinzessin Mette Marit muss ins Gefängnis. Marius Borg-Høiby wurde in Oslo wegen Vergewaltigung schuldig gesprochen und zu 4 Jahren Haft verurteilt. Neben Vergewaltigung war der 29-Jährige unter anderem auch noch wegen Körperverletzung und Drogendelikten angeklagt. Bei der Fußball-WM hat Belgien gegen Ägypten 1:1 gespielt. Ägypten lag dabei lange Zeit in Führung, der Ausgleich fiel erst in der 66. Minute. Außerdem hat WM-Neuling Kap Verde gegen Mitfavorit Spanien ein 0:0 geschafft. 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
1: Ich bin Anna Löwer. Die Bundesregierung begrüßt den Iran-Deal. Kanzler Merz sagte zu dem Abkommen zur Beilegung des Krieges:
2: Das Abkommen kann den Weg nun zu einer Erholung auch der Weltwirtschaft und einer Stabilisierung der Region bahnen. Jetzt gilt es, das Vereinbarte zielstrebig umzusetzen. Die Straße von Hormuz muss dauerhaft und uneingeschränkt für die freie Schifffahrt geöffnet werden.
1: Merz rechnet außerdem damit, dass die Bundeswehr schon bald bei der Sicherung der Straße von Hormuz helfen wird. Darüber will er auch auf dem G7-Gipfel im französischen Evian sprechen. Dort soll es neben dem Iran auch um den Ukraine-Krieg gehen. In Kalifornien ist ein US-Kampfjet kurz nach dem Start abgestürzt. Das Militär befürchtet 8 Todesopfer, eine offizielle Bestätigung gibt es bislang nicht. Der Langstreckenbomber explodierte offenbar kurz nach dem Start nahe des Luftwaffenstützpunktes bei Los Angeles. Warum ist unklar. Kein TikTok, kein Snapchat, kein Insta. Auch Großbritannien will Social Media für unter 16-Jährige verbieten. Mehr dazu von Anne Brauer.
3: Australien hat's vorgemacht, andere Länder ziehen jetzt nach. Die britische Regierung will das Verbot zum kommenden Frühjahr auf den Weg bringen und überlegt auch noch, ob und wie sie Kindern und Jugendlichen Social Media Zwangspausen beim Endlosscrollen und generell auch nachts verordnet. Auch in Deutschland gibt's ja immer wieder Diskussionen über die Frage. Der Ethikrat betont, weil sich Kinder und Jugendliche über Social Media auch austauschen und informieren, ist ein generelles Verbot nicht der richtige Weg.
1: 4 Jahre Gefängnis, so lautet das Urteil gegen den Sohn von Norwegens Kronprinzessin Mette Marit. Ein Gericht in Oslo sprach Marius Borg-Høiby wegen 2 Vergewaltigungen schuldig. Dazu kommen noch Gewalt gegen eine frühere Freundin, Drohungen und Verkehrsverstöße. Bei der Fußball-WM hat Belgien gegen Ägypten 1:1 gespielt. Ägypten lag dabei lange Zeit in Führung, der Ausgleich fiel erst in der 66. Minute. Außerdem hat WM-Neuling Kap Verde gegen Mitfavorit Spanien ein 0:0 geschafft. 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